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1: Gracie Abrams, Look at my life.
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1: Lai und David Puentes, Golden Summer.
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1: Alex Warren, Emerald Eyes.
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0: Future Lights.
1: Eugène, Move Into the Sun.
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4: Einen schönen guten Morgen und herzlich willkommen hier bei uns auf Südtirol 1 an diesem Mittwoch. Jetzt top informiert um 10 vor 6.
5: Nach 6 Jahren Wartezeit, Oberalp bekommt Geld zurück. Und Schluss mit 9 Hotelbetten, Heimatpfleger fordern klares Nein im Landtag. Das Wetter tagsüber noch recht freundlich, gegen Abend hin Regen und Gewitter. Ich bin Stefanie Derzer, schönen guten Morgen.
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5: Seit etwa 6 Jahren wartet die Firma Oberalp aus Bozen darauf, dass das Land ihr rund 30 Millionen Euro zurückzahlt. Es geht um die Masken und Schutzausrüstung, die die Oberalp während der Corona-Pandemie für das Land aus China bestellt und vorfinanziert hatte. Nun könnte das Geld endlich zurück an die Oberalp fließen. Die Finanzkommission des Landtags hat jetzt Ja gesagt zu einer entsprechenden Gesetzesänderung. Allerdings komplett entschädigt wird die Oberalp nicht. Das Gesetz erlaubt nämlich nur die Auszahlung der Hälfte der Kosten. Heuer sollen 20 Millionen Euro an die Oberalp gezahlt werden. Sie selbst hat damals aber, wie gesagt, 30 Millionen Euro vorgestreckt. Durch Zinsen und andere Kosten ist der Betrag inzwischen auf über 40 Millionen angewachsen. In Sachen Bettenstopp verfallen in 2 Wochen alte Hotelbettenrechte. Heißt, wer bis dahin nicht gebaut hat, der darf danach nicht mehr. Eigentlich. Heute berät der zuständige Ausschuss im Landtag nämlich über eine neue Regel. Sie soll dafür sorgen, dass Projekte, die es nicht rechtzeitig geschafft haben, doch noch umgesetzt werden. Der Südtiroler Heimatpflegeverband sagt nun, mit den Ausnahmeregeln und Verlängerungen muss jetzt Schluss sein. Wer privat baut, muss sich ja auch an Fristen halten. Das Gleiche solle auch für die Hotellerie gelten. Außerdem koste jedes zusätzliche Bett Landschaft, Boden und Wasser. Der Heimatpflegeverband fordert deswegen, dass der Ausschuss heute Nein sagt zur geplanten neuen Regelung. In Stegen bei Brunneck hat es am späten Nachmittag einen aufsehenerregenden Unfall gegeben. Ein Auto ist ins Schaufenster eines Geschäftes gekracht. Offenbar wollte der Fahrer ausparken, hat aber den falschen Gang eingelegt. Er und seine Beifahrerin wurden durch den Aufprall verletzt. Vor Ort war die Freiwillige Feuerwehr von Stegen, das Weiße Kreuz und die Polizei. Und jetzt ins Ausland. Der Iran-Krieg kostet den USA nicht nur viel Geld, sondern auch Waffen. Das US-Verteidigungsministerium hat jetzt eingeräumt, dass es Munitionsengpässe gibt. Präsident Trump hat das ja bisher immer bestritten. Das Ministerium will nun gegensteuern und die Produktion von Munition beschleunigen. Der Iran-Krieg hat Ende Februar begonnen und laut dem Bericht des Verteidigungsministeriums bis Ende Juni über 33 Milliarden Euro gekostet. Und jetzt noch zum Sport. Fußball. Der FC Südtirol ist im Italien-Pokal im 16. Finale ausgeschieden. Der FCS hat zwar eine starke Leistung gegen den Serie A-Club Genoa gezeigt, am Ende aber 0:1 verloren. Erst in der 87. Minute haben die Gäste das Siegestor geschossen. Weiter geht es nun für den FC Südtirol wieder am Sonntag in der Serie B, auswärts gegen Arezzo.
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4: Die Sonne noch im Schlummermodus, Romy Gatter um 7:06.
7: Der Hochnebel löst sich am Vormittag noch auf und es wird sonnig und etwas bewölkt. Besonders am Abend und in der Nacht sind heute Regen und Gewitter dabei. Es stehen heute noch 23 bis 27 Grad an. Jetzt hat es in Blaus 15 Grad, in Neumarkt 18, in Ridnaun 9 und in St. Magdalena in Xiers noch frische 8 Grad.
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7: Auf unseren Hauptverbindungen und auf der Brenner Autobahn ist alles okay. Sichere Fahrt.
4: Der schaut vielleicht ein bisschen fies drein dieser Mittwoch. Aber wir lächeln zurück.
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4: Ja, auf in diesem 16. September natürlich mit Südtirols bester Musikmix, gleich Alan Walker. Und jetzt Chris de Serendi.

0: Einfach besser aufstehen. Schönen guten Morgen an diesem frühen Mittwoch.
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0: Hanni aus Freienfeld gewinnt 500 Euro gestern Abend bei uns, die sie bei Maximilian verschoppen darf. Das ist schon cool, oder? Außer, dass ich gestern gegen Magdalena wieder knapp verloren habe, haben sie vielleicht mitbekommen. Wieder sehr knapp das Ganze. Wer macht allerdings heute das Rennen? Sie stimmen einfach ab, per Südtirol 1 ab. Welches Outfit gefällt Ihnen besser? Ja, und vielleicht sagen Sie dann heute Abend.
2: Ja, Alicia, super tolle Sache.
0: Und gewinnen hier 500 Euro.
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0: Jetzt besser aufstehen um 6 Uhr mit Coldplay und Replay. Schönen guten Morgen, Südtirol.

0: mit dem ersten Frühstückscafé. Guten Morgen, Südtirol, um 7:06.
1: Guten Morgen.
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0: Für diesen 16. September.
2: Widder.
0: Harte Arbeit zahlt sich wirklich aus. Sie sind heute das beste Beispiel dafür.
2: Stier.
1: Sie bestimmen Ihren Weg. Lassen Sie sich nicht von anderen abbringen.
2: Zwilling.
0: Sie wissen besonders jetzt, was Sie wollen. Zeigen Sie ruhig, wo Ihre Grenzen liegen.
2: Krebs.
1: Heute ist vieles möglich. Nutzen Sie Ihre Chancen.
2: Löwe.
0: Ein aufgeschobenes Gespräch ist noch offen. Packen Sie es an.
2: Jungfrau.
1: Ein Kompliment kommt heute gut an. Seien Sie ruhig offen.
2: Waage.
0: Konzentrieren Sie sich auf die Menschen, die Ihnen gut tun.
2: Skorpion.
1: Heute lieber einen Gang zurückschalten, das kommt Ihnen zugute.
2: Schütze.
0: Ja, seien Sie offen für Neues. Vielleicht wartet schon eine schöne Begegnung auf Sie.
2: Steinbock.
1: Überlegen Sie gut, wofür Sie kämpfen.
2: Wassermann.
0: Ihre positive Art hilft Ihnen heute absolut weiter.
2: Fische.
1: Kopf hoch, für alles gibt's eine Lösung.
0: Ja, gutes Motto für uns alle. Für alles gibt es eine Lösung. Und bei uns hier gibt es Südtirols besten Musikmix.

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0: freuen uns auf einen recht schönen Mittwoch aus der Südtirol 1 Wetterredaktion. Romy Gatterer, um gleich 6:15.
1: Am Vormittag gibt es noch stellenweise Hochnebelfelder. Dann aber kommt die Sonne mit ein paar Quellwolken vorbei. Bei bis zu 27 Grad bleibt es nochmal warm. Ein Wetterwechsel steht in Richtung Abend an.
0: Einfach besser aufstehen mit Südtirol 1 und gleich mit Ellie Goulding. Dani Winkler ist mein Name. Guten Morgen.
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Noch ist es stockdunkel, Südtirol 1 um 4 vor halb 7. Einen schönen guten Morgen ins ganze Land. Ja, wann ist endlich Schluss mit diesen ganzen neuen Hotelbetten? Ja, diese Frage stellen sich die Heimatpfleger. Wir informieren dazu gleich in den Südtirol 1 Schlagzeilen. Und scheinbar kommt endlich Bewegung in die Maskenaffäre. Ein Teil des Geldes soll jetzt fließen. Hören wir auch gleich um halb 7. Davor noch Adele hier auf Südtirol 1.

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9: Es ist 6:30. 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
10: Schönen guten Morgen, ich bin Stefanie Derzer. Jetzt muss Schluss sein mit neuen Hotelbetten. Die Heimatpfleger fordern, dass der zuständige Ausschuss im Landtag heute Nein sagt zu einer neuen Regelung, die weitere Hotelbetten auch nach Fristablauf Ende September erlauben würde. Die Firma Oberalp könnte nach 6 Jahren Wartezeit 20 Millionen Euro vom Land bekommen. Es ist ein Teil des Geldes, das sie in der Corona-Pandemie für Masken aus China vorgestreckt hat. Möglich wird das jetzt wegen einer Gesetzesänderung im Landtag. In Stegen bei Brunneck ist am späten Nachmittag ein Auto in ein Schaufenster gekracht. Der Fahrer hat vermutlich ausparken wollen und einen falschen Gang eingelegt. US-Präsident Trump hat ja immer behauptet, dass die USA genug Munition für den Iran-Krieg hätten. Das stimmt aber nicht. Das hat nun das US-Verteidigungsministerium zugegeben. Es gäbe Engpässe und nun soll die Produktion von Munition beschleunigt werden. Und der FC Südtirol ist im Italien-Pokal im 16. Finale ausgeschieden. Er hat gegen den Serie A-Club Genoa mit 0:1 verloren.
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9: Da schauen wir noch recht gut aus, Romy Gatterer, um 6:30.
11: Auf der Brenner Autobahn und den Staatsstraßen kommen Sie gut weiter. Alle unterwegs, eine sichere Fahrt.
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11: Heute haben wir alles mit dabei, Sonne und einige Quellwolken. Im Laufe des Nachmittags werden die Wolken dann immer dichter und lassen dann verbreitet ein paar teils auch kräftige Regenschauer da. Die gehen auch noch bis morgen weiter. Wir messen in Jenesien jetzt 15 Grad, in Latsch 14, in Derenten 12 und in Freienfeld 8 Grad. Warm wird's noch, bevor die Kaltfront durchzieht. 23 bis 27 Grad gehen sich aus.
9: 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Schon zocken wir gemeinsam nach Bryan Adams und Leonie gemeinsam mit Callum Scott.

0: MC Bones, Everything I Do. I do it for you. Daniel Winkler ist mein Name. Schönen guten Morgen. Willkommen um 6:09. Da sind wirklich müde Augen bei uns im Land gerade, gell? Jetzt brauchen wir Koffein und vor allem eine ordentliche Portion Wachmacher-Kicks.
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0: Wie immer gilt, anmelden per Südtirol 1 App und Kandidatin diesmal Alexandra Mesner aus Eicher. Willkommen.
2: Grüß dich, Daniel. Guten Morgen.
0: Guten Morgen. Bist du ready für diesen Mittwoch?
2: Ja, bin ich. Danke.
0: Sehr schön. Ein 50-Euro-Gutschein für Avanti in Schlanders oder Bozen wartet auf dich, gell?
2: Ja, fein.
0: Wir legen auch schon los hier. Welches Tier ist als der König der Tiere bekannt?
2: Der Löwe.
0: Richtig. Welche Farbe bekommen wir, wenn wir Blau und Gelb miteinander mischen?
2: Grün.
0: Bingo. Welcher Himmelskörper ist heiß und hell?
2: Die Sonne.
0: Ja. Wie viele Tage hat ein normales Schaltjahr?
2: 366.
0: Mhm. Und wer hat gestern bei unserer Fashion Week gewonnen? Magdalena oder ich?
2: Der Daniel.
0: Mhm.
2: Die Magdalena?
0: Ja!
2: Ehrlich?
0: Okay. Leider, leider. Aber du hast gewonnen, das ist das Wichtigste. Glückwunsch.
2: Danke, danke, Daniel.
0: Bravo.
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0: Schönen guten Morgen, wir sind Südtirol 1 und das ist diese Woche wirklich eine Wetterachterbahn, Romy Gatterer.
1: Es geht rauf und runter, heute nochmal richtig fein, 23 bis 27 Grad, ab morgen dann 5 Grad weniger und am Wochenende geht's wieder nach oben auf warme 27 Grad.
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1: Es ist 10 vor 7.
3: Wieder neue Ausnahmeregelung für den Bettenstopp. Heimatpflegeverband fordert klares Nein. Und 20 Millionen Euro vom Land. Ist die Maskenaffäre für die Oberalp nun zu Ende? Das Wetter tagsüber noch recht sonnig. Am Abend erreicht uns eine Kaltfront. Ich bin Stefanie Terzer. Schönen guten Morgen.
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3: Wer in der Hotellerie sein Bauprojekt nicht bis Ende September begonnen oder umgesetzt hat, der darf danach nicht mehr. So will es das Bettenstoppgesetz. Allerdings könnte es nun noch einmal aufgeweicht werden. Der zuständige Ausschuss im Landtag berät heute nämlich über eine neue Regel. Mit ihr könnten Projekte, die es nicht rechtzeitig geschafft haben, doch noch umgesetzt werden. Damit muss jetzt Schluss sein, sagt der Südtiroler Heimatpflegeverband. Er fordert, dass der Ausschuss heute Nein sagt zur geplanten neuen Regelung. Sechs Jahre Wartezeit könnten nun vorbei sein. In der Corona-Pandemie hatte die Firma Oberalp aus Bozen ja für 30 Millionen Euro fürs Land Masken und Schutzausrüstung aus China bestellt und bezahlt. Seitdem wartet sie darauf, dass das Land das Geld zurückzahlt. Bislang hat aber immer die rechtliche Grundlage dafür gefehlt. Die Finanzkommission des Landes hat nun aber grünes Licht gegeben für eine entsprechende Gesetzesänderung. Noch heuer könnten damit 20 Millionen Euro an die Oberalp fließen. Auf dem Rest der Kosten könnte das Unternehmen allerdings sitzen bleiben. Das neue Gesetz erlaubt nämlich nur eine Rückzahlung von 50% der Kosten. Mittlerweile sind die Kosten für die Oberalp von damals 30 auf jetzt über 40 Millionen Euro angewachsen durch Zinsen und andere Kosten. Am späten Nachmittag hat es in Stegen bei Brunnen keinen aufsehenerregenden Unfall gegeben. Ein Auto ist ins Schaufenster eines Geschäftes gekracht. Der Fahrer hatte beim Ausparken wohl den falschen Gang eingelegt. Er und seine Beifahrerin wurden verletzt. Die USA haben im Iran-Krieg enorm viele Waffen verschossen. Das US-Verteidigungsministerium hat jetzt bestätigt, dass es Munitionsengpässe gibt. Tina Eck.
4: Die US-Munitionsvorräte sind seit Kriegsbeginn Ende Februar ein politisch hochbrisantes Thema hier in den USA. Pentagon-Chef Hexas hatte die Berichte über Munitionsknappheit immer zurückgewiesen, ebenso Präsident Trump. Nun offenbart der Bericht aus der Generalinspektion des Pentagons aber doch erhebliche Engpässe bei der Rüstung und beim Waffennachschub. Produktions- und Beschaffungsprozesse werden jetzt unter Hochdruck gestrafft. Wichtige Materialien, Komponenten und Munitionsbestände sollen gelagert werden und für den Notfall bereitstehen.
3: Und jetzt noch zum Fußball. Der FC Südtirol ist im Italienpokal im 16. Finale ausgeschieden. Kapitän Fabian Theit ist aber doch zufrieden.
5: Nach so einem Spiel kann man leicht stolz sein. Wir haben wirklich ein super Spiel gespielt gegen eine Serie A-Mannschaft.
3: Der FCS hat sich gegen den Serie A-Club Genoa lange Zeit behaupten können. Erst in der 87. Minute haben die Gäste das Siegestor erzielt. Weiter geht es nun für den FC Südtirol wieder am Sonntag in der Serie B auswärts gegen Arezzo. Und hier in Südtirol halten sich jetzt in der Früh noch einige Hochnebelfelder. Gleich hören Sie, wie es danach weitergeht.
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6: Da hat heute noch jemand einiges vor. Romy Gatter um 5 vor 7.
7: Das Duo Sonne und Wolken steht an. Dann Richtung Abend zieht eine Kaltfront durch. Es regnet und gewittert etwas stärker auch noch bis in die Nacht. Die Topwerte schwanken zwischen 23 und 27 Grad. Wir messen jetzt in Goldrain 15 Grad, in Kardaun 17, in Gais 10 und die Pfitscher sind noch richtig eingepackt bei 4 Grad.
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7: Auf der Brenner Autobahn Nordtiroler Seite kurze Überlastungskolonne in Fahrtrichtung Süden zwischen Steinach und dem Brenner. Sonst passt auf unseren Straßen. Gute Fahrt.
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6: Unsere Handwerker in China. Ja, nächste Woche starten die World Skills in Shanghai. Heute geht's für die besten jungen Südtiroler Talente schon mal in den Flieger. Hören wir gleich hier auf Südtirol 1 nach Wink und Sophie and the Giants. Es ist Mittwochmorgen. Schönen guten Morgen ins Land.

0: ran an den Frühstückstisch.
1: Ja, Joghurt mit Müsli, ein frisch gepresster Saft oder ein Tee und ein Brot.
0: Gutes Frühstück mit Südtirol 1. Um kurz vor 7.

0: hoffen, Sie haben gut geschlafen. Willkommen und schönen guten Morgen, 2:07.
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0: Die Handwerker-Weltmeisterschaften stehen wieder an, die World Skills. Los geht's für alle Handwerker bereits heute. Der Flug nach Shanghai steht an. Tischler Jonas ist auch mit dabei und die Challenge nächste Woche, spannend, sagst du?
2: Ja, auf jeden Fall, die Chance hat man auch einmal. Und praktisch wir haben in 4 Tagen, sind insgesamt 22 Stunden zu arbeiten und innerhalb von den 4 Tagen müssen wir noch ein Möbel herstellen mit Schubladen, Tieren, Furnierarbeit. Und ja, im Plan kriege ich 1 Stunde vor Beginn und noch einmal 1 Stunde Vorbereitung und danach geht es effektiv los.
0: Mindestens genauso hart haben es die Maler und Lackierer, Noah.
3: Tapezieren, eine Wand, noch die Tiere, dann halt müssen wir mit Bämseln machen, außenrum rollen, innen drin spritzen. Dann haben wir einen Designentwurf, was andere im Extra für uns designt, halt auf der Wand auch zeichnen und freihändig ausmalen. 2 Farben nachmischen, so eine O-Clip-Arbeit machen und zuletzt eine freie Technik, was wir da entwerfen, planen und nach unten widerspiegeln.
0: Ja, dass wir hier so viele tolle Junghandwerker haben, die da mithalten können auf Weltniveau. Begeistert auch Priska Reichhalter. Sie ist die Obfrau der Junghandwerker im LVH.
4: Das Südtiroler Handwerk ist richtig, richtig stark, hat bis jetzt allem richtig gut angeschlossen und wir sind sehr zuversichtlich, dass es das Mal auch richtig gut geht. Heuer ist es sicher nochmal spannender, weil es einfach ganz weit weg ist in Shanghai und auch kulturell nochmal eine große Spannung nochmal mit sich bringt. Aber wir, wie gesagt, sind richtig, richtig gespannt, aber sehr zuversichtlich.
0: Ja, wird auf jeden Fall eine spannende, coole Zeit nächste Woche. Jetzt aber erstmal guten Flug.

0: Südtirol 1. Willkommen an diesem 16. September um 7.07 Uhr. Ja, die Sonne hat bald einen guten Start, verspricht Romy Gatterer aus unserer Wetterredaktion.
1: Aber schon ab voraussichtlich dem späten Nachmittag steht der erste Regen an. Die Gewitter ziehen auch noch bis in die Nacht weiter. Stellenweise sind die Regenschauer auch etwas stärker. Nach aktuellem Stand fallen bis zu 30 Liter pro Quadratmeter runter.
0: Der Tag des Rosinenbrotes heute hat ja den offiziellen Feiertag, sowas gibt's auch. Jetzt sind ja einige von uns keine Fans von Rosinen, gell? Wobei, die waren ja auch mal knackig, diese Trauben.
1: Was schaust du jetzt mich so an?
0: Weil wir alle mal knackig waren, deshalb. Nein, nein, Spaß. Guten Start. 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
1: 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Gleich 7:15 Mittwochmorgen. Wir klicken und blättern uns durch die News des Morgens.
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1: Corona-Masken, das große Thema bei uns im Land heute Morgen. Gleich 3 große Headlines und auch bei uns in den Südtirol 1 Nachrichten zu hören. Daniel Reiner, Redaktionsleiter.
3: Guten Morgen. Wir starten mit den Printmedien. Tageszeitung Dolomiten titelt mit: Oberalp darf nun endlich auf Geld vom Land hoffen. Außergerichtliche Ausgleichszahlungen sollen rechtlich ermöglicht werden. Eine Via Dolorosa titelt die neue Südtiroler Tageszeitung. Die Finanzkommission des Landtags habe den Weg für eine außergerichtliche Einigung freigemacht. Auf rheinnews.it auch das erste Thema, gerade allerdings mit der Sicht von Thomas Wiedmann. Die Oberalp-Regelung bedeutet noch keine Zahlung. Es sei bloß die rechtliche Grundlage für Verhandlungen. Die Auszahlung sei noch offen. Voraussetzung sei die Zustimmung des Landtags. Die Oberalpgruppe hatte vor 6 Jahren für das Land 30 Millionen Euro vorfinanziert, Corona-Masken und Schutzausrüstung aus China besorgt und wartet seither auf das Geld. In unseren Nachrichten hören wir, dass das Gesetz höchstens die Auszahlung der Hälfte der Kosten erlauben soll. Durch Zinsen und andere Kosten sei der Betrag inzwischen auf über 40 Millionen angewachsen.
1: Das Heizen wird teuer. Wir haben es ja erwartet, aber heute erste Prognosen.
3: Die Heizkosten steigen vorne groß auf der Tageszeitung Dolomiten mit dem Bild einer Hand, die beim Heizkörperregler herumschraubt. Heizöl soll 52% mehr als vor einem Jahr kosten, Erdgas 35% mehr und auch Pellets sollen kräftig angezogen haben.
1: Der FC Südtirol hat gestern im Italien-Pokal leider knapp verloren.
3: Aus der Traum von San Siro lesen wir auf Sportnews.bz. Nach der Niederlage gegen Serie A-Verein FC Genua wird es also nichts mit dem erhofften Duell gegen Inter Mailand. Das wäre der nächste Gegner gewesen. Kurz vor Schluss haben die Südtiroler das Gegentor bekommen. Der Trainer ist aber trotzdem stolz auf seine Mannschaft, lesen wir weiter. Auf Gazzetta.it die Spielzusammenfassung eher nüchtern. Einmal wird der Spielstart um 18 Uhr kritisiert, da seien die halben Zuschauer noch im Büro gewesen. Und das Spiel selbst wird so zusammengefasst. In drei Parole, niente di che.
1: Und Musik schafft es in die Schlagzeilen weltweit. Es geht um die Tour von Ed Sheeran.
3: BBC.com, Bild.de, CNN.com, alle berichten, dass inzwischen alle Vorbands von Ed Sheeran hingeschmissen haben. Grund soll der Ausschluss von US-Rapper Macklemore im Vorprogramm gewesen sein. Daraufhin haben alle 4 anderen Vorbands ihre Teilnahme abgesagt. Hintergrund sind die pro-palästinensischen Aussagen von Macklemore. Ed Sheeran selbst wolle seine Konzerte nicht für politische Botschaften nutzen und als sicheren Ort für das Publikum gestalten.
1: Jetzt sind Sie auf dem neuesten Stand und wir sind gespannt, was uns dieser Mittwoch alles bringt. Guten Morgen ins Land.
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0: 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Willkommen, schönen guten Morgen um 7:05.
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0: Ja, ist schon cool. Jeden Morgen gewinnen Sie bei uns 500 Euro zum Vershoppen bei Maximilian. Die Fashion Weeks, heute Tag 3. Magdalena und ich fighten wieder um Ihre Stimme. Hallo und schönen guten Morgen.
2: Guten Morgen.
0: Ist ja jeden Tag so spannend hier bei uns. Sie machen jetzt schon auch wieder mit per Südtirol 1 App.
2: Heute schauen wir ganz runter auf die Schuhe. Ja. Thema Bootsschuhe, also diese Loafers. Ganz fesch sind wir heute. Style-Profi Melanie Zanisco.
3: Der Daniel macht es super vor. Er trägt ein Karohemd mit einem T-Shirt drunter, eine coole, weite Jeans dazu und in der Trend-Piece des Moments die Bootsschuhe in braun.
2: Du machst gut vor und ja, ich mach gut nach.
3: Ah, die Magdalena ist aber richtig süß, weil sie trägt olivgrüne Bootsschuhe, die auch noch mit Schierling gefüttert sind. Passend dazu eine Jeans in Vintage-Waschung. Sie hat auch ein Holzfällerhemd um die Hüfte gebunden, weil es ein ganz wichtiges Accessoire-Thema auch gleichzeitig ist. Und dazu einen hellgelben Strickpulli.
0: Ja, du hast es gehört. Süß gegen Vormacher. Wer macht heute das Rennen?
2: Sie haben es in der Hand.
0: Einfach abstimmen jetzt bei Südtirol 1 App. Dabei ist es wurscht, für wen Sie abstimmen. Einige denken ja immer noch, alle müssen für Magdalena abstimmen, um überhaupt eine Chance zu haben. Nein, so ist es nicht. Ihre Stimme zählt auf jeden Fall. Auch die für mich. Und mit ein bisschen Glück gewinnen Sie, wie gestern Hanni aus Freienfeld.
4: Ja, super tolle Sache.
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0: Brian ist ein gewöhnlicher Kurierfahrer und bringt ein biomedizinisches Paket in ein abgelegenes Krankenhaus.
2: Echt jetzt? 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Das könnte das Herz eines 8-jährigen Jungen sein oder das Gehirn irgendeiner Mutter.
0: Dieser Lieferauftrag alles andere als gewöhnlich.
2: Hey Babe, es tut mir leid, dass vorhin die Verbindung abgebrochen ist. Es ist was passiert. Und ich kann die Polizei nicht erreichen.
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5: Schönen guten Morgen, ich bin Stefanie Terzer. Schluss mit Verlängerungen und Ausnahmen. Der Heimatpflegeverband fordert den Landtag dazu auf, Nein zu sagen zu einer geplanten neuen Regelung, die den Bau von neuen Hotelbetten erlauben würde, obwohl die Frist dafür in 2 Wochen ausläuft. Die Firma Oberalp könnte in der Maskenaffäre heuer 20 Millionen Euro vom Land bekommen. Eine Gesetzesänderung im Landtag macht das nun möglich. Die 20 Millionen sind allerdings nur die Hälfte der Kosten, die für die Oberalp bis heute angefallen sind. Heute beginnen in Bozen die Abbrucharbeiten der ehemaligen Bascoli-Schule. Sie muss dem neuen Bibliothekenzentrum des Landes weichen. Seit 20 Jahren wird schon über das Zentrum diskutiert. Das US-Verteidigungsministerium hat jetzt zugegeben, dass die Munition nun doch knapp wird. Schuld daran ist der Krieg im Iran. Präsident Trump hatte ja immer das Gegenteil behauptet. Und EU-Kommissionspräsidentin Ursula von der Leyen hält heute eine Rede zur Lage der Nation. Vermutlich wird sie zu weiteren Hilfen für die Ukraine aufrufen und ein Social-Media-Verbot für Kinder vorschlagen.
4: 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Ja, jetzt natürlich Berufsverkehr um 7:45. Romy Gatterer.
6: Ein paar Minuten länger dauert es auf der Bustertaler Staatsstraße in Fahrtrichtung Bruneck zwischen St. Zigmund und Kirns. Auch auf der Brenner Staatsstraße bei Steimannwald und eingebremst werden sie auch auf der Alperner Umfahrung zwischen St. Michael und Billhof Richtung Meraner Kreuzung. Auf der Brenner Autobahn läuft's. Sichere Fahrt.
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6: Über den Bergen strahlt die Sonne schon schön herunter. In den Tälern hier ist von ihr recht wenig zu sehen. In Meransen zum Beispiel ist es noch richtig grau und neblig. Aber nicht mehr lange, dann drängt sich auch da die Sonne durch. Dazu gibt es 23 bis 27 Grad heute. Regen und Gewitter ziehen dann ab dem späten Nachmittag daher. Jetzt hat es bei Ihnen in Kaltern 18 Grad, in Laas 12, in Wiesen 10 und in Welsberg 6 Grad.
4: Beim Wetter wird es nicht langweilig. Südtirol 1 hier, gleich mit Nico and Twins. Und jetzt Katy Perry. Wir haben es 7:58. Guten Morgen.

0: Südtirol 1, Daniel Winkler hier. Guten Morgen, gleich ist es 10:30 Uhr. Jetzt eine Eilmeldung aus dem Wahlkreis. Das Unterland zieht nach Meran, nicht freiwillig, sondern per Wahlgesetz. Haben wir natürlich alle mitbekommen, ganz klar. Aber einer bleibt da erstaunlich entspannt. Unser Möchtegern-Landeshauptmann Ernst Brenner. Er hat natürlich längst gewusst, wie man das verhindern hätte können, über seine Lösung, die wirklich keiner bestellt hat. Freuen wir uns jetzt schon in wenigen Augenblicken in einer neuen Südtirol 1 Comedy-Folge. Bleiben Sie.
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0: 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Guten Morgen, gleich 7:45 Uhr. Das Unterland kommt nach Meran. Zumindest auf dem Wahlzettel. Im Ernst, was jetzt?
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13: Ja, grüß dich, da ist wieder der Ernst Brenner. Enker, Wähler ist der nächste Landeshauptmann.
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13: Ja, weil ich habe ja sicher gehört, dass in Zukunft bei den Senatswahlen das ganze Unterland nach Meran kommt. Habe ich mir schon gedacht, das ist wohl ein Blödsinn, um den Meran so viel Platz für den ganzen Unterland. Aber anscheinend hat die SVP nichts machen können, gell? Wobei ich hätte ja eine Idee gehabt, gell, wie man das verhindern hätte können, weil ich habe gesagt, schau, In Wolch unten in Rom geht's ja leid drum, einen sicheren Sitz zu kriegen, gell? Und deswegen bin ich zur Mama und sag, Mama, bei der Panda tut eh schon lang der Beifahrersitz wackeln, wieso bauen wir den nicht aus und leichen den in den römischen Politikfiguren, oder haben sie einen sicheren Sitz mehr und geben wir Ruhe, gell? Ja, hat die Mama gesagt, nix da, in die Römer leichen keinen Sitz, weil wenn der den da den Sitz zurückgeben, kriegst du den Politiker nicht mehr, der draufpickt. Also, für einen Landeshauptmann, der jede Sitzgelegenheit wahrnimmt, Herrn Sprenner wählen und damit Südtirol zuerst.
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Hier sind Sie genau richtig. Südtirol 1 mit Guten Morgen Südtirol. Bis zu 27 Grad sind heute drin. Ja, ein bisschen frischer wird es dann in den nächsten Tagen. Unsere Wetterprognose im Detail natürlich gleich auch hier bei uns. Im Infopaket um 10 vor und 10 vor 8. Jetzt noch die Bengals und Manic Monday.

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8: Gut informiert, es ist 10 vor 8.
9: Wird der Bettenstopp schon wieder aufgeweicht? Heimatpfleger sind klar dagegen. Und nach 6 Jahren Wartezeit bekommt die Oberalp jetzt ihr Maskengeld zurück. Das Wetter, erst Sonne, dann Wolken, später Regen und Gewitter. Ich bin Stefanie Derzer. Schönen guten Morgen.
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9: Jetzt ist Schluss, das sagt der Südtiroler Heimatpflegeverband und meint damit eine weitere Ausnahmeregelung beim Bettenstopp in der Hotellerie. Darum geht's. In 2 Wochen läuft ja die Frist aus, in der Hotelprojekte begonnen oder umgesetzt werden könnten. Allerdings wird heute ein Ausschuss im Landtag über eine neue Regelung beraten. Mit ihr könnten Projekte, die es nicht rechtzeitig geschafft haben, doch noch umgesetzt werden. Der Südtiroler Heimatpflegeverband ist strikt gegen eine weitere Aufweichung. Er sagt, wer privat baut, muss sich ja auch an Fristen halten. Das Gleiche sollte auch für die Hotellerie gelten. Die Maskenaffäre aus Corona-Zeiten könnte nun ein Ende finden. Das Land kann der Firma Oberalp heuer 20 Millionen Euro zahlen. Sie erinnern sich, die Oberalp hatte in Pandemiezeiten ja für 30 Millionen Euro Masken und Schutzanzüge aus China bestellt und bezahlt im Auftrag des Landes. Nun hat die Finanzkommission des Landtages eine entsprechende Gesetzesänderung beschlossen, mit der das Geld zurück an die Oberalp fließen kann. Komplett entschädigt wird die Oberalp aber nicht. Das Gesetz erlaubt nämlich nur die Auszahlung der Hälfte der Kosten. Heuer sollen 20 Millionen Euro an die Oberalp gezahlt werden. Sie selbst hat damals aber 30 Millionen vorgestreckt. Durch Zinsen und andere Kosten ist der Betrag inzwischen auf über 40 Millionen Euro angewachsen. 20 Jahre lang ist zum neuen Bibliothekenzentrum in Bozen diskutiert, geplant und projektiert worden. Heute starten die Abbrucharbeiten der ehemaligen Pascoli-Schule, wo das neue Zentrum entstehen soll. Zugleich werden auch die nächsten Schritte vorgestellt. Ende 2028 sollte das Zentrum fertig sein. Darin werden die deutsche und die italienische Landesbibliothek untergebracht, die Bozener Stadtbibliothek, außerdem die Mediatheken und das Zentrum zum Schutz der Minderheiten und der Autonomie. EU-Kommissionspräsidentin Ursula von der Leyen hält heute in der Früh eine Rede zur Lage der Europäischen Union. Unter anderem wird sie im Europaparlament in Straßburg auch über Vorschläge der Kommission sprechen, ab welchem Alter Kinder und Jugendliche Social-Media-Plattformen nutzen dürfen. Dieter Ebeling.
10: Im Parlament heißt es, diese Rede sei ein Tanz auf dem Vulkan. Das bedeutet, von der Leyen darf mit ihrer Rede zur Lage der Union nicht die Linken, vor allem die Sozialdemokraten und Grünen, verprellen und auch nicht die Rechte. Mitte, vor allem Christdemokraten. Denn Mitte rechts und Mitte links müssen weiterhin miteinander auskommen, wenn von der Leyen ihren Posten behalten will. Ob KI, Umweltpolitik, Bürokratieabbau, Nahost oder Ukraine, jedes ihrer Worte wird irgendwo zwischen rechts und links verortet. Also ist das sogar ein Seiltanz auf dem Vulkan.
9: Der deutsche Bundeskanzler Friedrich Merz hat seine geplante Reise nächste Woche nach New York abgesagt. Er wird nicht bei der UNO-Generaldebatte dabei sein. Grund dafür ist, dass Merz nach dem AfD-Wahlsieg in Sachsen-Anhalt angeschlagen ist. Zudem finden am kommenden Wochenende weitere Landtagswahlen in Mecklenburg-Vorpommern und in Berlin statt. Und diese Wahlen sind mitentscheidend für die politische Zukunft von Merz. Auch dort sagen die Umfragen der CDU hohe Verluste voraus. Und stellenweise geht's jetzt mit Sonnenschein in diesem Mittwoch. Gleich hören Sie alles Weitere zum Wetter.
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8: 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Heute Sonne und Wolken, Romy Gatterer, um 4 vor 8.
15: Gerade ist es zwar noch etwas grauer, aber die Wolken machen gleich etwas mehr Platz für die Sonne. Wir erreichen Spitzentemperaturen von 23 bis 27 Grad. Jetzt hat es noch in Bredau 5 Grad, in Gossensass 9, in Kasselbeil 15 und in Pfatten 18 Grad. Richtung Abend stehen Regen und Gewitter auf dem Programm und die gehen noch bis in den Donnerstag weiter.
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15: Überlastungsstau auf der Brenner Staatsstraße bei Steinmannwald Richtung Bozen. Streckenweise stockt es auch auf der Busfertaler Staatsstraße zwischen St. Lorenzen und Bruneck. Und gut 10 Minuten verlieren Sie auf der Alpbahner Umfahrung Richtung Meraner Kreuzung. Grünes Licht gibt's aber für die Brennerautobahn. Sichere Fahrt.
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8: Guten Morgen Südtirol mit Daniel Winkler. Die zweite Schulwoche läuft. Naja, mehr oder weniger. Was funktioniert gut und wo gibt's noch ein bisschen Chaos? Das haben wir gleich zum Start in diesem Mittwoch. Jetzt erstmal Südtirols bester Musikmix mit Liam Payne, gemeinsam mit Rita Ora und Olivia Rodrigo. Schönen Mittwoch.

Wo Südtirol 1 draufsteht, genau, da ist Südtirols bester Musikmix drin. Jetzt Liam Payne und Rita Ora, wie versprochen, for you um 8 Uhr. Schönen guten Morgen.

0: Guten Morgen, 4 nach 8.
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0: Vollgas in der Schule, die ersten Tests und auch Prüfungen sind schon zum Greifen nah. Einige sind schon voll dabei, andere brauchen noch ein bisschen länger. Emily Malknecht für Sie.
2: Eine Woche Schule und schon gibt's einiges zu erzählen. Von neuen Lehrern bis hin zu Lieblingsfächern und die ersten kleinen Dramen des Schulalltags.
3: Die Religionslehrerin ist auch brutal streng, weil zum Beispiel am ersten Schultag habe ich nicht gehört, dass sie gesagt hat, wir müssen ausstehen. Und dann hat sie mich schon gleich zusammengeschissen.
2: Das sind schon mal gute Voraussetzungen fürs restliche Jahr. Aber dann ist ja auch noch der Schritt davor, bevor es zur Schule geht. Viele sind ja auch mit den Öffis unterwegs.
4: Mich stört, dass der Bus in der Früh allem voll ist. Und mich freut, dass ich jetzt viel Zeit mit den Freunden verbringen kann.
2: Ja, diese positiven Seiten, an die denken wir auch später noch lange zurück. Neben den Freundschaften gibt es aber zum Glück auch noch viel anderes Schönes.
5: Mir gefällt gut die Pause, dass am Donnerstag auch lang Schule ist.
2: Ja, bis jetzt haben wir erst die erste Woche geschafft. Hoffen wir, diese positive Einstellung bleibt bis zum Schluss.
0: Ja, und wichtig, motivieren wir unsere Kids. Das brauchen sie. Schönen guten Morgen, Südtirol 1 um 5 nach 8. Die Wochenmitte.

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1: Vorsicht, Unfall auf der Brenner Staatsstraße, kurz vor Atzwang vor dem Tunnel. Dort sind zwei Autos zusammengeprallt. Die Straße ist deshalb kurzzeitig noch geschlossen. Freiwillige Feuerwehr und die Polizei sind da. Ausweichen geht vorübergehend nur über die Brenner Autobahn, also fahren Sie bestmöglich schon bei Bozen Nord ein. Vorsicht, Unfall auf der Brenner Staatsstraße kurz vor Atzwang vor dem Tunnel.
0: Ja, nach den vielen heißen Tagen wird es jetzt wieder ein bisschen abwechslungsreicher.
1: In Richtung Abend bis in die Nacht zieht eine Kaltfront durchs Land durch und es ist dann noch nicht vorbei. Auch am Donnerstag und Freitag sind immer wieder ein paar Regenwascher dabei. Aber keine Sorge, am Wochenende versteckt sich die Sonne deutlich weniger und die Temperaturen steigen wieder auf 27 Grad an.
0: Das sind Good News an diesem Mittwoch. Sie hören zu Tirol 1 mit Daniel Winkler und gleich hier bei mir. Why don't you stay? Der Launemann aus Deutschland, Nico Santos. Why don't you stay? In wenigen Augenblicken.
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0: Kamrat und Vince Joy gleich für uns Südtirol 1. Es ist 7:30. Guten Morgen Südtirol auf Südtirol 1. Geht wieder los, gell, mit den Handwerker-Weltmeisterschaften. Die World Skills stehen an nächste Woche. Heute der Flug unserer Junghandwerker nach Shanghai. Wir haben letzte Stunde auch Tischler Jonas gehört. Der freut sich.
1: Ja, auf jeden Fall. Die Chance hat man auch einmal. Und praktisch wir haben in 4 Tagen, sind insgesamt 22 Stunden zu arbeiten. Und innerhalb von den 4 Tagen müssen wir noch ein Möbel herstellen mit Schubladen, Tieren, Furnierarbeit und ja.
0: Und wie cool.
2: Ja, ist ja super tolle Sache.
0: Hanni aus Freienfeld holt sich 500 Euro für Maximilian. Sie hat bei unserer Fashion Week abgestimmt, sogar für mich gestimmt gestern. Damit habe ich ihr Glück gebracht. Freut mich, Hanni. Und jetzt sind Sie dran. Machen auch Sie mit per Südtirol 1 ab. Wer ist fescher eingekleidet? Magdalena oder ich, Daniel? Einfach per Südtirol 1 ab. Und ja. Heute Abend können wir dann den nächsten Gewinner.
2: Ja, ist ja super tolle Sache.
0: Ich hoffe, dass Sie sich dann auch so freuen. Jetzt mitmachen. Guten Morgen.

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2: Schönen guten Morgen, ich bin Stefanie Derzer. 20 Jahre Diskussionen nehmen heute ein Ende. Das ehemalige Bascoli-Gebäude in Bozen wird abgebrochen und an seiner Stelle kommt das neue Bibliothekenzentrum des Landes. 2028 sollte es fertig sein. Der Ausschuss im Landtag muss Nein sagen zu einer erneuten Aufweichung des Bettenstopps. Das fordert der Südtiroler Heimatpflegeverband. Im Landtag wird heute nämlich über eine weitere Fristverlängerung diskutiert. Wandern und Müll sammeln. Ab morgen wird in mehreren Gemeinden in Südtirol wieder das Angenehme mit dem Nützlichen verbunden. Die Clean-Up-Days gehen wieder los. Wo es die entsprechende Ausrüstung gibt, ist online aufgelistet. EU-Kommissionspräsidentin Ursula von der Leyen hält gleich eine Rede zur Lage der Europäischen Union. In Straßburg wird sie vermutlich weitere Ukraine-Hilfen fordern und ein Social-Media-Verbot für Kinder. Und in Südkorea werden zum ersten Mal Medikamente zum Schwangerschaftsabbruch erlaubt. Die Politik hat jetzt grünes Licht gegeben. In Südkorea sind Schwangerschaftsabbrüche seit 2019 erlaubt.
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3: Zum Unfall auf der Brenner Startstraße mit Romy Gatterer. Um kurz nach 8:30.
4: In Fahrtrichtung Norden, kurz vor Atzwang, vor dem Tunnel, sind zwei Autos zusammengeprallt. Die Freiwillige Feuerwehr Atzwang und die Polizei sind da. Einspurig geht es jetzt wieder vorbei. Es wird noch auf den Abschlepper gewartet. Es staut aber schon weit zurück in beiden Fahrtrichtungen. Um der Gefahrenstelle auszuweichen, am besten bei Bozen Nord einfahren. Kurz eingebremst werden Sie noch in Bozen auf der Torricelli-Straße, sonst passt auf der und auch auf der Brenner Autobahn.
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4: Die Sonne ist jetzt immer mehr mit von der Partie. In Brunnenkörper zum Beispiel braucht sie noch ein bisschen länger. Sonst geht sonnig und etwas bewölkt weiter am Mittwoch heute. Dann aber ab dem späten Nachmittag fängt es vereinzelt schon an zu regnen. Es gewittert dann auch besonders am Abend und in der Nacht. Heute geht es noch bis 23 und 27 Grad rauf. Wir messen in St. Valentin auf der Heide 14 Grad, am Ritten 15, in Franzensweste 13 und in Doblach 9 Grad.
5: Eine gute Arbeit in alle.
3: Wir steigern diese Motivation jetzt mit Kings of Leon, Sex on Fire und Robin Schulz, In Your Eyes. 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Morgen.

nach 8:30, einfach besser in ihrem Mittwoch. Daniel Winkler hier, sind wir schon bei der Arbeit, gell? Geben Vollgas, gehört, belohnt natürlich mit 3 Hits nonstop, aber nicht nur. Südtirol 1. Holen Sie sich jetzt ein Familienticket für den Carezza Familiensonntag am kommenden Wochenende. Wetter soll ja auch gut dafür sein. Also welche 3 Hits dürfen es denn sein? Der ist neu, Gentleman, gemeinsam mit Michael Patrick Kelly. Oh yeah. Fire. Hosier.

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2: Team K, auch Dableiber müssen belohnt werden, nicht nur Rückkehrer. Und Drohnen über Deutschland, wie schaut's aus mit der Abwehr? Das Wetter, viel Sonne aktuell, vor allem im Bustertal und im Finchgau. Ich bin Stefanie Terzer. Schönen guten Morgen.
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2: Wer nach seinem Studium wieder zurück nach Südtirol kommt, der wird belohnt, unter anderem in Form von verschiedenen Begünstigungen. Aber was ist mit denen, die nie weggegangen sind? Die hier in Südtirol arbeiten, Steuern zahlen und einen Beitrag für die Gesellschaft leisten? Das fragt nun die Team K-Landtagsabgeordnete Maria Elisabeth Rieder. Sie findet, dass auch die Dableiber belohnt werden sollten und nicht nur die Rückkehrer. Rieder fordert, dass die Politik auch für diejenigen, die hier bleiben, unter anderem besseren Zugang zu leistbarem Wohnen schaffen sollte. Das Angenehme mit dem Nützlichen verbinden. Ab morgen wird Südtirol weit wieder gewandert und zugleich Müll gesammelt. Die Südtiroler Clean-Up Days starten. Die Naturparks in Südtirol rufen bis Sonntag dazu auf, einen aktiven Beitrag zum Naturschutz zu leisten und Wanderwege von achtlos weggeworfenem Müll zu befreien. Bei der ersten Ausgabe der Clean-Up Days 2023 wurden über 1750 Kilometer Wander- und Gehwege gesäubert. 20 Jahre lang ist zum neuen Bibliothekenzentrum in Bozen diskutiert, geplant und projektiert worden. Heute starten die Abbrucharbeiten der ehemaligen Pascoli-Schule, wo das neue Zentrum entstehen soll. Zugleich werden auch die nächsten Schritte vorgestellt. Ende 2028 soll das Zentrum fertig sein. Darin werden die deutsche und die italienische Landesbibliothek untergebracht, die Bozener Stadtbibliothek, außerdem die Mediatheken und das Zentrum zum Schutz der Minderheiten und der Autonomie. Störungen, Spionage, Sabotage. Drohnen werden zur realen Gefahr, aber trotzdem fehlt es in Deutschland oft an Schutzmaßnahmen. Das zeigt eine Umfrage des Unternehmens Dronic und des Bundesverbands für den Schutz von kritischen Infrastrukturen. Ursula Winkler berichtet für uns.
4: Mehr als 100 Unternehmen aus der sogenannten kritischen Infrastruktur wurden befragt, also etwa staatliche Institutionen, Verkehrsunternehmen oder Energie- und Wasserversorger. Und mehr als jedes zweite Unternehmen sagt, in den letzten Monaten haben wir verdächtige Drohnenflüge wahrgenommen, aber ähnlich viele geben zu, wir haben bisher keine Maßnahmen dagegen umgesetzt. Zuletzt hatten Sabotageakte an Energieanlagen und der Fund einer Bombendrohne auf dem Leipziger Flughafen auch die Politik alarmiert.
2: In Südkorea sollen erstmals Medikamente zum Schwangerschaftsabbruch zugelassen werden. Auf die offizielle Genehmigung wird zwar noch gewartet, die grundsätzliche Zulassung ist politisch aber bereits beschlossene Sache. Die Medikamente können künftig bis zur 9. Schwangerschaftswoche eingesetzt werden. In den ersten 2 Jahren sollen sie von Ärzten verschrieben und ausgegeben werden. Danach soll die Regelung gelockert werden, je nachdem welche Erfahrungen mit Nebenwirkungen und anderen Sicherheitsaspekten gemacht werden. Und zweigeteiltes Wetter haben wir jetzt hier. Was das bedeutet, sagen wir Ihnen gleich.
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1: 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Spätsommerlich warm wird es auch heute. Romy Gatterer, um 5 vor 9.
6: 23 bis 27 Grad stehen heute auf der Liste. Es hat jetzt in Schaar 16 Grad, in Branzol 19, in Ridnaun 11 und in Mühlwald 10 Grad. Die Sonne ist in einigen Teilen schon richtig gut dabei, in anderen wie in St. Cassian zum Beispiel überwiegen noch die Wolken. Im Laufe des Tages kriegen wir die Sonne aber immer mehr zu Gesicht. Das nutzen wir heute noch aus, denn Richtung Abend kommen Regen und Gewitter dazu, die auch etwas stärker ausfallen. Morgen bleibt es eher grauer und am Nachmittag regnet es auch wieder.
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6: Wir schauen noch zum Unfall auf die Brenner Staatsstraße. In Fahrtrichtung Norden, kurz vor Arzwang, sind zwei Autos zusammengeprallt. Die Polizei und die Freiwillige Feuerwehr Arzwang sind da. Einspurig werden sie noch weitergeleitet. Der Abschlepper sollte auch in Kürze an der Unfallstelle ankommen. In circa 20 Minuten sollten wieder beide Fahrspuren befahrbar sein, sagen uns die Einsatzkräfte. Es staut in beiden Fahrtrichtungen circa einen Kilometer. Fahren Sie jetzt noch auf die Brenner Autobahn bei Klausen und bei Bootsnord ein, um den Stau auszuweichen. Kurze Staukolonne wegen Überlastung gibt es noch auf der Bustertaler Staatsstraße in Fahrtrichtung Brixen zwischen St. Lorenzen und Kehns. Sichere Fahrt.
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7: Ja, wir brauchen Ihre Hilfe. Suchen zwei Etiketten für unser Südtirol Hilft Weinheuer. Es wird zwei Luminas geben, einmal Weißwein und auch Rotwein. Wo sind die Kreativen im Land? In 20 Minuten davor unsere Arbeitskönigin nach diesen zwei Hits.

0: Pressure und der Morgen läuft zu Tirol 1 um kurz nach 9. Besonders schnell beim Durchkommen heute Katrin Meyer-Günther aus Naturns. Willkommen. Guten Morgen.
1: Guten Morgen.
0: Du bist Zahnarztassistentin.
1: Genau.
0: Also du bist eine Person, über die wir uns normalerweise nicht freuen, wenn wir sie sehen.
1: Ja, genau.
0: In diesem Fall.
1: Ja, die meisten so.
0: Schon. Du bist heute unsere offizielle Südtirol 1 Arbeitskönigin. Heißt, wir spielen für dich 3 Hits nonstop. Welche denn?
1: Die 1, 2 und 4, bitte.
0: Gentlemen, gemeinsam mit Michael Patrick Kelly, dann Eva Max und Neck machen wir sehr, sehr gerne. Und du kriegst von mir ein Familienticket für den Karetzer Familiensonntag, gell, am kommenden Wochenende.
1: Ja, super. Vielen Dank.
0: Und wen grüßen wir damit?
1: Alle, die wir kennen.
0: Okay, schönen Tag dir, schönen Mittwoch.
1: Danke.

0: Neck auf Südtirol 1. Guten Morgen, Daniel Winkler hier. Es ist 12 nach 9. Ja, dieses Jahr wird besonders, wenn es um unseren Südtirol Hilftwein Lumina geht. Weiße Cuvée und rote Reserva. Die Kellerei Kurtatsch legt sich richtig ins Zeug, füllt gleich zwei Benefizweine ab. Viele Vorschläge zu den Etiketten haben wir bereits bekommen. Robert aus Bozen.
1: Ich finde so Projekte allgemein ganz, ganz spannend. Nicht? Und wenn man dann so seine Ideen, die was man oft einmal im Kopf hat, einfach zu Papier bringen kann und dann schlussendlich auf ein Etikett. Und wenn man dann auf der anderen Seite mit einem auch noch etwas Gutes bezwecken kann und in die eigenen Leitbrins da helfen kann, ist das, glaube ich, schon mega.
0: Auch Victoria aus Plaus ist voll motiviert.
2: Gehört habe ich sie bereng und ich habe da eigentlich mitgetan, weil ich eigentlich das ganz gern tue, hobbymäßig. Und natürlich da kommt auch ein Respekt dazu, dass man da ja noch gleichzeitig auch etwas Gutes tut. Vielleicht habe ich auch eine gute Auswahl getroffen.
0: Ja, Ihre Etikettvorschläge gerne an uns. Ab Ende September wird eine Jury eine engere Auswahl treffen. Vielleicht ist der Vorschlag von Lisi aus Weilersberg dann mit dabei.
3: Und der Gedanke dahinter, eben, das finde ich, das ist eine tolle Aktion. Und da habe ich noch ein sehr Bild eben bei mir vor Augen gehabt. Und deswegen habe ich mir gedacht, jetzt probiere ich einmal etwas zusammenzustellen. Und dann ist es einfach mal hingeschickt.
0: Ja, sehr schön. Gute Idee. 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
7: Hallo aus der Südtirol 1 Service-Redaktion. Ich bin Romy Gatterer. Es ist jetzt 9:30. Etwas eingebremst wären Sie noch kurz auf der Bustertaler Staatsstraße in Fahrtrichtung Brixen zwischen Kirns und St. Lorenzen. Die Unfallstelle auf der Brenner Staatsstraße bei Erzwang ist jetzt geräumt. Es geht hier wieder zweispurig weiter. Auch der Rückstau hat sich schon aufgelöst. Auf der Brenner-Autobahn, da passt's.
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7: Heute wechseln sich Sonne und Wolken immer wieder ab. 23 bis 27 Grad erreichen wir noch. Am Abend zieht dann eine Kaltfront durch, die Regen und Gewitter mitbringt. Morgen geht ein paar Grad runter und es gibt wieder viele Wolken und weniger Sonne und etwas Regen wieder am Nachmittag bei 16 bis 23 Grad. Noch zu den aktuellen Temperaturen. Es hat in Blaus 17 Grad, in Völs 16, in Stange 11 und in St. Veit in Prax 9 Grad.

0: Na, schon ein gechillter Endspruch hier mit Von und Blons und WhatsApp.
1: Das war's. Guten Morgen,
0: Südtirol, Südtirol 1. Mit Daniel Winkler. Ab nach Shanghai heißt es für die besten Junghandwerker im Land. Die Worldskills stehen an.
2: Ja, auf jeden Fall. Die Chance hat man auch einmal. Es sind insgesamt 22 Stunden zu arbeiten. Und innerhalb von den 4 Tagen müssen wir noch Möbel herstellen mit Schubladen, Tieren, Furnierarbeit.
0: Im frühen Frühquiz diesmal Alexandra aus Eicher. Und wer hat gestern bei unserer Fashion Week gewonnen? Magdalena oder ich?
3: Die Magdalena?
0: Ja!
3: Ehrlich? Okay.
0: Leider. Aber du hast gewonnen, das ist das Wichtigste. Glückwunsch!
3: Danke, Daniel.
0: Bravo! Der Tag des Rosinenbrotes heute hat ja den offiziellen Feiertag, sowas gibt's auch. Es sind ja einige von uns keine Fans von Rosinen, gell? Wobei, die waren ja auch mal knackig, diese Trauben.
4: Was schaust du jetzt mich so an?
0: Weil wir alle mal knackig waren, deshalb.
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1: 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Schönen Vormittag. Es ist 10 vor 10.
2: Rom. Neue Unterstützungsmaßnahmen für getrennte Eltern geplant. Und Belohnung auch für jene, die in Südtirol bleiben. Nicht nur für die, die zurückkommen. Das Wetter rund um Bozen ist der Himmel recht grau, im Rest des Landes strahlend blau. Ich bin Stefanie Derzer, schönen Vormittag.
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2: Wenn Eltern sich trennen, dann zieht meistens einer der beiden aus der gemeinsamen Wohnung aus und zahlt dann Unterhalt für die gemeinsamen Kinder. Diesem Elternteil will die Regierung in Rom künftig finanziell unter die Arme greifen, mit einem Beitrag von maximal 500 Euro pro Monat. Die genaue Höhe der Hilfe soll nicht anhand der Vermögenserklärung ISEE berechnet werden, sondern anhand der Einkommenssteuer IRPEF. Fix abgesegnet ist die neue Unterstützungsmaßnahme noch nicht. Es wird noch an dem Dekret gearbeitet. Für den Zeitraum 2026 bis 2028 sollen aber 60 Millionen Euro zur Verfügung gestellt werden. Wer nach seinem Studium wieder nach Südtirol zurückkommt, der wird belohnt, unter anderem in Form von Begünstigungen. Aber was ist mit denen, die nie weggegangen sind? Die hier in Südtirol arbeiten, Steuern zahlen und einen Beitrag für die Gesellschaft leisten? Das fragt nun die Team K-Landtagsabgeordnete Maria Elisabeth Rieder. Sie findet, dass auch die Dableiber belohnt werden sollten und nicht nur die Rückkehrer. Rieder fordert, dass die Politik auch für diejenigen, die hier bleiben, unter anderem besseren Zugang zu leistbarem Wohnen schaffen sollte. Das Angenehme mit dem Nützlichen verbinden. Ab morgen wird südtirolweit wieder gewandert und gleichzeitig Müll gesammelt. Die Südtiroler Clean-Up Days starten. Die Naturparks in Südtirol rufen bis Sonntag dazu auf, einen aktiven Beitrag zum Naturschutz zu leisten und Wanderwege von achtlos weggeworfenem Müll zu befreien. Heuer machen wieder viele Gemeinden mit. An den Ausgabestellen werden Müllbeutel und Müllzangen vergeben. Wo diese Stellen sind, ist auf der Webseite der Südtirol Clean Up Days 2026 aufgelistet. Deutschland und die USA wollen ihre Zusammenarbeit bei Rüstungsprojekten deutlich ausbauen. Dazu haben die beiden Verteidigungsminister in Washington eine Absichtserklärung unterzeichnet über verstärkte Kooperationen. Tina Eck.
4: Neue sicherheitspolitische Herausforderungen machen eine robuste und eng verzahnte Verteidigungsindustrie nötig. Bei der Herstellung von Waffensystemen und Munition wollen die USA und Deutschland stärker zusammenarbeiten, Kapazitäten erhöhen und Lieferzeiten verkürzen, um so die Versorgung mit Rüstungsgütern auf beiden Seiten des Atlantiks zu sichern. Deutschland könne viel beisteuern, sagte Pistorius. Die verstärkte Zusammenarbeit mit den USA stärke die Sicherheit und Einsatzbereitschaft des gesamten Bündnisses.
2: Der italienische Sänger Albano Carisi wird wegen eines Auftritts in Israel heftigst kritisiert. Der 83-Jährige war am Sonntag in Tel Aviv aufgetreten. Der Auftritt hatte in den sozialen Medien viel Empörung verursacht. Nutzer haben dem Sänger vorgeworfen, angesichts des anhaltenden Krieges und der vielen Toten im Gazastreifen auf der falschen Seite der Geschichte zu stehen. Albano betont nun, dass seine Reise nach Israel nicht als politische Stellungnahme gedacht gewesen sei. In einer geteilten Welt bleibe die Musik eine Brücke, so der 83-Jährige. Albano wurde bereits in der Vergangenheit unter anderem für Auftritte in Russland kritisiert. Und einiges an Sonnenschein geht sich jetzt noch aus. Wie es mit dem Wetter weitergeht, gleich mehr dazu.
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1: Sonne und Wolken für diesen Mittwochvormittag. Romy Gatterer.
18: In ein paar Teilen tut sich die Sonne nicht ganz so leicht wie in Eppan zum Beispiel. Im Laufe des Nachmittags werden die Quellwolken dann immer dichter und lassen dann verbreitet ein paar Regenschauer und Gewitter da, die auch immer wieder in der Nacht durchziehen. Es hat jetzt in Branzol 20 Grad, in Freienfeld 13, in Antholz 11 und in Schnals 10 Grad. Morgen dann nur mehr wenig Sonne, es bleibt meist bewölkt und Regen steht dann am Nachmittag wieder an bei 16 bis 23 Grad.
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18: Die Bustertaler Staatsstraße wieder etwas überlastet. In Fahrtrichtung Innichen zwischen Welsberg und der Praxereinfahrt. Etwas länger dauert auch wegen Arbeiten. Einmal auf der Gröner Staatsstraße bei Klausen in beiden Fahrtrichtungen und auf der Finchgauer Staatsstraße in Fahrtrichtung Meran bei Rabland. Auf der Brennerautobahn, da passt's. Gute Fahrt.
1: Stopp, stehen bleiben bitte. Jawohl, genau hier. Punktlandung.
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1: Schönen Vormittag Südtirol. Ja, drei Hits nonstop zum Starten. Einfach nur ein Träumchen. Coldplay mit ganz viel Gefühl. Mit George Ezra das Tanzbein schwingen. Und den Mittwoch in vollen Zügen genießen jetzt mit Harry Styles. Mega, dass Sie da sind. Einen schönen Mittwoch mit

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0: Let's Play. Ja, immer wieder genial. Passt perfekt jetzt bei der Arbeit oder auch unterwegs in unseren Bergen.
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0: Ja, wer das schöne Wetter sucht, unser Tipp heute, vorbeischauen bei Markus Valentini.
2: Einen wunderschönen guten Morgen von der Bjorkhütte auf 2071 Meter da in Alta Badia.
0: Markus, die Aussicht heute bei dir oben, einfach nur perfekt.
2: Das wird es nicht glauben. Wir haben eine ganz schöne Wolkenschicht. Da ist keine einzige Wolke oberhalb. Man sieht ein bisschen, wenn man da Richtung Zillertaler Alpen außen schaut, dann sieht man ein bisschen, dass es bewölkt ist, aber siehst, ist klare Sicht. Und es ist auch relativ warm. Heute in der Früh um 6 Uhr waren 8 Grad, jetzt sind es ein paar mehr. Sie haben gesagt, dass das Wetter umschlagen wird, aber das glaube ich nicht.
0: Ja, und die Landschaft auch wunderschön, eher noch im Sommermodus.
2: Jetzt oben die Vogelbeerbäume, die sind ganz schön rot, aber es ist noch ziemlich relativ grün, weil wir haben keinen Frost noch gehabt. Mhm. Das ist ganz komisch für September, weil normalerweise um von September oder fällt Schnee oder es wird kalt. Dieses Jahr noch nicht und deswegen sind auch ganz viele Leute noch oben. Es ist noch ganz schön zum Wandern.
0: Ja, und kulinarisch habt ihr jetzt im September auch mehrere Highlights für uns. Gestartet sind schon die Wochen auf dem Berg im Herbst.
2: Jede Hütte hat sich ein Thema ausgesucht. Wir haben Getreide ausgesucht und deswegen machen wir Winkelteigtaschen mit so einer roten Beetefüllung und geräuchertem Schafskäse. Oh. Und dann haben wir Hanfnudeln, das sind so Tagliatelle, so mit einem Graukäse und einer Bärlauchsauce. Das ist auch ganz interessant, aber ich frage nicht zu viel.
0: Ja, besser. Einfach mal vorbeischauen und durchprobieren. Klingt auf jeden Fall richtig lecker. Also Markus, gerne was übrig lassen, gell? Ich wünsche euch noch einen schönen Tag und gute Arbeit.
2: Alle zusammen einen schönen Tag von der Bjorkhütte. Ich warte auf euch. Vielen Dank.
0: Ja, einen feinen Vormittag auch von uns.

0: reinspaziert. Schön, dass Sie da sind auf Südtirol 1. Ja, ein bisschen durch die Stadt schlendern, Einkäufe erledigen, Arzttermine stehen heute auch noch an. Aber ganz wichtig zuerst.
1: Mein erster Gedanke, gleich ein gutes Marmeladegipfel mit einem Kaffee Macchiato.
0: Da sind wir, glaube ich, alle dabei. Kurz einkehren beim Bäcker, bei der Lieblingsbar mit Teddy Swims.

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0: Grüß dich, Teddy Swims auf Südtirol 1 und ich bin Anna Schwienbacher. Seine Stimme, unverwechselbar, James Blunt. Ja, kennen Sie das Video, wo er bei The Voice of Germany mitmacht? Ja, logisch haben sich da alle sofort umgedreht. Die Coaches, die haben sich auch anfangs ziemlich gewundert, dass jemand genau gleich klingt wie James Blunt. Ja, wirklich speziell, ganz eigen sein Sound. James' Geheimrezept dafür?
1: I would say about music, which is just be yourself, because at the end of the day you hope someone's going to fall in love with the real you, not someone you've contrived to be.
0: Ja, einfach man selbst sein und nicht jemand sein wollen. Jetzt aber, ja, genug geredet. Lassen wir die Musik wirken. Feine Mittwoch mit James Blunt.

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1: Feinen Mittwochvormittag, es ist 10:30.
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1: Einiges los auf unseren Straßen. Stau und es wird auch gearbeitet. Romy Gatterer.
3: Auf der Mebo in Fahrtrichtung Bozen, kurz vor der Ausfahrt Derlan, wird gemäht. Deshalb geht es dort nur einspurig weiter. Es staut schon ca. 2 Kilometer. Auf der Bustertaler Staatsstraße dauert es länger. Einmal in Fahrtrichtung Brixen zwischen St. Lorenzen und Kirns und auch in Fahrtrichtung Innichen streckenweise zwischen St. Lorenzen und Bercha und auch noch weiter zwischen Melsberg und Niederdorf in beiden Fahrtrichtungen wegen Überlastung. Einige Minuten verlieren Sie auf der Finchgauer Staatsstraße in Fahrtrichtung Meran in Rabland bei der Ampelregelung einer Baustelle.
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3: In einigen Teilen im Land wie in Sachsen gibt es blauen Himmel, in anderen wie am Ritten ist es noch ziemlich grau. Da hat die Sonne erstmal nicht viel zu melden. Ab dem späten Nachmittag gibt es heute auch die ersten Regentropfen. Vom Südwesten her zieht eine Kaltfront durch und es gewittert und regnet auch in der Nacht etwas mehr. Morgen ist das Duo Wolken und Regen dran. Die Sonne schafft es morgen nur wenig durch bei 16 bis 23 Grad. Wir messen jetzt in Verzahn 20 Grad, in Deutschenhofen 13, in Wiesen 16 und in Rheinitaufers 12 Grad.

0: Hier sind sie richtig. Medusa und James Carter auf Südtirol 1. Still sein, einfach mal die Klappe halten. Na, das geht bei unserem Ernstbrenner wirklich nicht. Wenn es irgendwo ein bisschen brennt, dann ist er der Erste, der das Feuer löscht oder entfacht, wie man es nimmt. Dranbleiben für eine neue Comedy-Folge. Die Unterlandler über Edscher, jetzt bei den Meranern.
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9: Feinen Vormittag, ich bin Anna Schwienbacher. Sind Sie gerade nicht so up to date, kommen nicht so mit, was in der Politikerküche abgeht? Null Problemo. Ernst Brenner weiß wie immer bestens Bescheid.
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10: Ja, weil es aber sicher gehört, dass in Zukunft bei den Senatswahlen das ganze Unterland nach Meran kommt. Da habe ich mir schon gedacht, das ist wohl ein Blödsinn, um den Meran so viel Platz für den ganzen Unterland. Aber anscheinend hat die SVP nichts machen können, gell? Wobei ich hätte ja eine Idee gehabt, gell, wie man das verhindern hätte können, weil ich habe gesagt, schau, in Wolkunden, in Rom geht's ja leider um, einen sicheren Sitz zu kriegen, gell? Und deswegen bin ich zur Mama und sag, Mama, bei der Panda tut eh schon lang der Beifahrersitz wackeln, wieso bauen wir den nicht aus und leichen in den römischen Politikfiguren, da haben sie einen sicheren Sitz mehr und geben wir Ruhe, gell? Ja, hat die Mama wohl gesagt, nix da, in die Römer leicht man keinen Sitz, weil wenn der den oder den Sitz zurückgeben, kriegst du einen Politiker nicht mehr, der draufpickt. Also, für einen Landeshauptmann, der jede Sitzgelegenheit wahrnimmt, Herrn Sprenner wählen und damit Südtirol zuerst.
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0: Einen schönen Vormittag, top informiert jetzt mit uns die Nachrichten und anschließend Wetter und Verkehr, alle wichtigen News. Cool, dass Sie da sind. Ich bin Anna Schwimmbacher, begleite Sie durch diesen Mittwoch. Es ist 10 vor 11.
3: Diebstahl in Dorf Tirol anhand von Videokameras aufgeklärt. Und Rom, neue Unterstützungsmaßnahmen für getrennte Eltern geplant. Das Wetter, blauer Himmel, fast überall. Ich bin Stefanie Terzer. Schönen Vormittag.
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3: Alarmanlagen und Videoüberwachung helfen, also schafft euch bitte welche an. Dazu rufen die Karabinieri von Meran auf. Ein Diebstahl in Dorf Tirol konnte wegen der Aufnahmen von Videokameras jetzt aufgeklärt werden. Zwei Nordafrikaner waren im August in die Garage des Bürgermeisters von Dorf Tirol eingebrochen und hatten zwei Ferngläser und Bargeld gestohlen. Jetzt wurden die zwei Männer in Meran aufgespürt und angezeigt. Die zwei Ferngläser hat der Bürgermeister auch wieder zurückbekommen. Wenn Eltern sich trennen, dann zieht meistens einer der beiden aus der gemeinsamen Wohnung aus und zahlt dann Unterhalt für die gemeinsamen Kinder. Diesem Elternteil will die Regierung in Rom jetzt finanziell unter die Arme greifen, mit einem Beitrag von maximal 500 Euro pro Monat. Die genaue Höhe der Hilfe soll nicht anhand der Vermögenserklärung ISEE berechnet werden, sondern anhand der Einkommenssteuer IRPEF. Fix abgesegnet ist die neue Unterstützungsmaßnahme noch nicht. Es wird noch an dem Dekret gearbeitet. Für den Zeitraum 2026 bis 2028 sollen aber 60 Millionen Euro zur Verfügung gestellt werden. Obst- und Rebanlagen, die nicht mehr bewirtschaftet werden, müssen gemeldet und gerodet werden. Daran erinnert der Landespflanzenschutzdienst. Seit kurzem gibt es dafür eine Meldepflicht und falls nötig auch eine Pflicht zur Rodung, falls die Anlagen von Krankheiten befallen sind. In den letzten 5 Jahren wurden landesweit etwa 60 Hektar Obst- und Rebanlagen als nicht mehr bewirtschaftet gemeldet. Das ist in etwa die Fläche, die das Weingut Muri Gries in Bozen bewirtschaftet. Mit diesen neuen Verpflichtungen soll verhindert werden, dass Pflanzenkrankheiten sich unbemerkt ausbreiten können. Nach dem islamistischen Terroranschlag auf den Berliner Christopher Street Day will die deutsche Regierung Konsequenzen ziehen und die Sicherheitsgesetze verschärfen. Dazu wird heute über einen 10-Punkte-Plan beraten, Soita Sowali.
4: Wer jemanden mit einem Messer oder einem anderen gefährlichen Werkzeug in Lebensgefahr bringt, soll künftig mindestens 1 Jahr ins Gefängnis. Auch wenn Gerichte über Bewährung entscheiden, sollen sie stärker darauf schauen, ob von einem Täter weiter Gefahr ausgeht. Außerdem sollen Ermittler der Länder bestimmte Verbindungsdaten vorübergehend sichern lassen können. Auslöser für die Pläne ist der CSD-Anschlag in Berlin im Juli. Der Täter war den Behörden als radikaler Islamist bekannt und trotz einer vorherigen Verurteilung auf freiem Fuß.
3: Bei einem Gebäudeeinsturz in der Stadt Gaza hat es palästinensischen Angaben zufolge viele Tote gegeben. Mindestens 11 Menschen, darunter auch Kinder, seien ums Leben gekommen und weitere verletzt worden. Das teilt der Sprecher des Zivilschutzes mit, der von der Hamas kontrolliert wird. Dutzende Menschen sollen noch unter den Trümmern des Wohnhauses verschüttet sein. Helfer suchen derzeit nach ihnen. Es fehlt aber an Ausrüstung und an schwerem Gerät. Das 6-stöckige Gebäude soll durch israelische Angriffe beschädigt worden sein. Und über Bozen halten sich jetzt ein paar hartnäckige Wolken. Wie es im Rest des Landes ausschaut, das hören Sie gleich.
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0: Bevor es ein bisschen abkühlt, heute noch einen feinen, warmen Septembertag genießen. Romy Gatterer.
10: Die Topwerte schwanken zwischen 23 und 27 Grad. Es hat jetzt bei Ihnen in Algund 22 Grad, in Flersch 16, in Allrain 21 und in Oberfintel 17 Grad. Heute die Sonne wieder gut dabei. Über dem Ätschtal sind die dicken Quellwolken aber doch etwas lästiger. Regen und Gewitter gibt es heute ab dem späten Nachmittag und die gehen bis in die Nacht weiter. Morgen geht's ein paar Grad runter, 16 bis 23 Grad stehen an. Die Wolken überwiegen und am Nachmittag regnet es auch wieder.
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10: Viel los auf der Bustertaler Staatsstraße in Fahrtrichtung Brixen zwischen St. Lorenzen und St. Sigmund und noch weiter zwischen Mühlbach und Schaps. Auch in Richtung Innichen dauert es länger, zwischen der Brunecker Südumfahrung und Bercha und noch zwischen Welsberg und Niederdorf. Dort staut es ca. 2 Kilometer wegen Arbeiten. Es wird asphaltiert, einmal auf der Brenner Staatsstraße in Klausen. Es staut besonders in Fahrtrichtung Bozen wegen Asphaltierungsarbeiten und auch auf der Finchgauer Staatsstraße in Raabland. Es staut zwischen Blaus und Düll in beiden Fahrtrichtungen. Überlastet ist gerade auch das Meraner Stadtzentrum. Es staut vom Passaiertal kommend auf der Passaier Staatsstraße kurz nach der Dorftiroler Geraden. Auf der Brenner Autobahn, da passt's. Sichere Fahrt.
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0: Jawohl, volle Fahrt voraus, auf geht's, wir haben einiges vor. Unsere Kapitänin heute, Alessia Cara. Unsere prominenten Passagiere, Ray Dalton mit Alvaro Soler. Und unser Hausmeister, Mädchen für alles, Kygo. Kommen Sie an Bord mit uns, wir nehmen Sie ein Stück.

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0: Alessia Cara für den Mittwochvormittag hier auf Südtirol 1. Grüß dich. Ein gutes Glas Wein am Abend auf der Terrasse genießen, ja, und dabei noch Gutes tun. Den Benefizwein Lumina für Südtirol hilft, gibt es jetzt schon seit mehreren Jahren. Jedes Jahr eine andere Kellerei, jedes Jahr ein anderer Wein und jedes Jahr ein neues Design. Dieses Jahr, 2026, echt besonders. Es gibt zwei Flaschen, rot und weiß. Kellermeister Erwin Karli von der Kellerei Kurtatsch.
1: Weißwein ist sicher geeignet als Aperitif, aber auch als Begleiter mit weißem Fleisch oder Risotti. Mhm. Und der Rotwein ist eine Jahrgang 21, das heißt, ist es sehr lange in die Flasche gereift. Und dieser ist sicher geeignet für Fleisch, typisch Wildfleisch, aber eine schöne Fiorentina oder am Ende von Abend mit Artikel Schokolade.
0: Okay, also die Weine, die passen, die schmecken, die sind schon fix. Fehlt nur noch das Gesicht, das Etikett. 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September Ihr Design für beide Flaschen einschicken. 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

0: ganz entspannt, ein bisschen relaxen. Fein, dass Sie da sind. Südtirol 1 am Mittwochvormittag.
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0: Schon Tag 3. Ja, auch heute gibt's wieder 500 Euro Maximilian Gutschein zu gewinnen. 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
2: 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Mhm. Passend dazu eine Jeans in Vintage-Waschung. 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
0: Style-Profi Melanie Zanesco von Maximilian hat die beiden eingekleidet. 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

0: Jawohl, gute Laune hier aus Südtirol 1. Ich bin Anna Schwimmbacher, langsam Richtung Mittagspause. Ja, wie schaut's denn aus? Was brauchen wir jetzt alle? B wie
1: Party.
0: Bingo, ja, die Woche klären, das gehört bei uns Südtiroler einfach ab und zu mal dazu, oder? Heute Abend 2-3 trinken gehen mit den Kollegen ist schon fix ausgemacht im Gruppenchat. Und wir bereiten uns schon mal vor mit einem neuen Hit hier auf Südtirol 1. Disco Vibes mit dem französischen Produzenten Ugel. Moving to the Sun.

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7: Es ist halb zwölf.
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7: Immer noch einiges los. Wir starten auf der Brenner Autobahn Rumigatterau. Auf Nordtiroler Seite staut es streckenweise wegen Überlastung in Fahrtrichtung Süden zwischen Steinach und Nüßlach. Lange Überlastungskolonnen auch auf der Pustertaler Staatsstraße in Fahrtrichtung Brixen zwischen St. Lorenzen und Kirns. Auch in Richtung Innichen dauert es länger. Dort staut es ca. 2,5 Kilometer zwischen Welsberg und der Praxe Einfahrt. Es werden Beschilderungen entfernt. Zeitweise geht es hier nur einspurig weiter. Einige Baustellen sorgen noch für Verzögerungen auf der Finchgauer Staatsstraße in Raabland in beiden Fahrtrichtungen und auf der Brenner Staatsstraße in Klausen. Es laufen in beiden Orten Asphaltierungsarbeiten.
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7: Heute eine Mix aus Sonne und Wolken. Im Großteil des Landes gibt es gerade auch schönen blauen Himmel. Gewitter sind aber heute wieder mit dabei. Richtung Abend und durch die Nacht ziehen immer wieder einige Regenschauer durch. Morgen gibt es nur wenig von der Sonne, viel Wolken und auch wieder Regenwascher stehen an. Noch zu den aktuellen Temperaturen. Es meldet Latsch 22 Grad, Gargazon 23, Fitsch 15 und Geis 17 Grad. Die Temperaturen klettern noch auf 23 bis 27 Grad.
8: Gute Arbeit, Südtirol. Ganz entspannt jetzt durch den Mittwoch mit Martin Garrix und Ed Sheeran. 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

0: The Cranberries, Zombie, ein Hit, der einfach nicht alt wird. Hallo Südtirol, Südtirol 1 hier, feinen Mittwoch mit uns. Mehr Lohn für Südtirols Bäcker. Ja, heute um 10 vor 12 in unserem Infopaket. Wilhelm Schachzer von den Nachrichten.
1: Die staatlichen Kollektivverträge sehen für die hohen Lebenshaltungskosten bei uns zu niedrige Löhne vor. Deshalb braucht es Zusatzverträge. Für die 1500 Beschäftigten in Bäckereien ist das jetzt geglückt. Im Südtirol-Journal Mittagsmagazin schauen wir, was sich damit für Sie verbessert, und wir fragen, wie es in anderen Berufen um Zusatzverträge steht.
0: Dazu noch weitere aktuellen Themen, auch das Wetter und der Blick auf unsere Straßen. Und gleich, wenn Sie noch ein bisschen da bleiben, John Newman mit Love Me Again. Ich bin Anna Schwienbacher. Schön, dass Sie uns begleiten.
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1: Schön, dass Sie da sind. Rein in die Mittagspause. Es ist 10 vor 12.
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6: Guten Tag, ich bin Wilhelm Schatzer. Nach der Maskenaffäre soll Oberalp jetzt doch Geld vom Land erhalten. Und mehr Geld gibt es auch für die Bäcker. Ein Zusatzvertrag wurde ausgehandelt. Seit 6 Jahren streiten das Land und die Firma Oberalp um viel Geld, sehr viel Geld, 30 Millionen Euro, um genau zu sein. Es geht um die Affäre rund um die Corona-Masken, die Oberalp 2020 für das Land aus China bestellt hatte, die sich später aber als ungeeignet herausgestellt hatten. Auf der Rechnung ist Oberalp bis heute sitzen geblieben. Das Land hat nicht gezahlt. Florian Scheringer, dieser Streit könnte jetzt endlich ein Ende finden.
7: Das Land bekommt jetzt die rechtliche Möglichkeit, seine Schulden zurückzuzahlen. Das hat der Gesetzgebungsausschuss im Landtag entschieden. Bis zu 20 Millionen Euro könnte Oberalp vom Land bekommen, wenn man sich außergerichtlich einigt. Ist der Streit ums Geld damit jetzt endgültig vorbei? Oberalp-Chef Heiner Oberauch sagt:
8: Ich hoffe schon. Ich glaube, die Politik hat jetzt einen Weg gefunden, dass sie uns das geliehene Geld, das wir in einer Notlage auf Bitten der Landesregierung vorgestreckt haben, uns jetzt endlich zurückzahlen können.
7: Aber 20 Millionen sind nur die Hälfte von dem, was Oberalp eigentlich fordert. Inklusive Zinsen und anderer Kosten wären es mittlerweile 40 Millionen, sagt Oberauch. Ist er mit dieser Lösung trotzdem zufrieden?
8: Nein, zufrieden sind wir nicht, aber lieber ein Ende mit Schrecken als ein Schrecken ohne Ende. Ich habe das Unternehmen an die Tochter übergeben und ich möchte, dass sie die Liquidität im Unternehmen hat und vor allen Dingen, dass sie von Altlasten befreit ist. Und deswegen bin ich auch bereit, auf diesen wohl schmerzlichen Kompromiss einzugehen.
7: Wenn das Land zahlt, dann zieht Oberauch die Klage zurück. Eingebracht wurde der Antrag vom Landtagsabgeordneten und ehemaligen Gesundheitslandesrat Thomas Wiedmann. Er will unbedingt, dass Oberalp das Geld zurückbekommt. Er spricht von einem wichtigen Teilerfolg.
9: Wir schaffen die rechtliche Möglichkeit, dass die Landesregierung eine Schlichtung prüfen und innerhalb klarer Grenzen eine einvernehmliche Lösung erreichen kann. Und dafür habe ich mich eingesetzt und deshalb habe ich diesen Artikel eingebracht.
7: In der Kommission im Landtag haben übrigens alle für den Vorschlag gestimmt, außer einer. Paul Kölnsberger vom Team K hat sich enthalten. Er hofft zwar, dass in dem Streit eine Lösung gefunden wird, er hat aber ein Problem mit der Art und Weise, wie das Ganze jetzt entschieden wurde.
10: Man sollte nicht Gesetze machen, die auf einen Nachnamen zugeschneidert sind. Gesetze müssen Allgemeingültigkeit haben und nicht so für Anlässe dienen. Und es läuft ja ein Verfahren und wenn hier alles regulär abgegangen ist, dann wird dieses Verfahren auch, gehe ich davon aus, zugunsten von Oberalp ausgehen. Wenn Herr Oberauch und die Oberalp hier Geld vorgestreckt haben, was sie haben und die Masken geliefert haben und dann werden sie das Geld auch bekommen, steht es ihnen auch zu. Aber hier einen Gesetzesartikel verfassen, der so hineingrätscht, die laufende Verfahren, behagt mir nicht, deswegen halte ich mich hier lieber heraus.
7: Die Befürworter, wie Thomas Wiedmann, sagen dagegen, das Gerichtsverfahren könnte noch sehr lange dauern, 7 oder 8 Jahre vielleicht. Und deshalb hätten sowohl Oberalp als auch die Politik lieber eine schnellere Lösung. Ein bisschen Geduld braucht es aber trotzdem. Auch der Landtag muss den Beschluss nämlich noch absegnen. Dann könnte Oberalp bald seine 20 Millionen vom Land bekommen. Und die jahrelange Streiterei hätte ein Ende.
6: Das Leben in Südtirol ist ja teurer als im Rest Italiens. Die Löhne sind aber nicht immer höher. Die Kollektivverträge sind schließlich für ganz Italien gleich. Es gibt aber einige Berufsgruppen, die einen eigenen Südtiroler Landeszusatzvertrag haben. Sie bekommen einen Extrabeitrag am Ende des Monats ausbezahlt. Dieses Lohn plus handeln Gewerkschaften und Verbände aus. So einen zusätzlichen Betrag erhalten unter anderem Angestellte im Hotel- und Gastgewerbe, Verkäufer und Bäcker. Birgit Locher, für die gibt es jetzt mehr Geld.
0: Ja, wenn die Bäcker in 2 Wochen den Septemberlohn bekommen, dann wird er höher sein als bisher. Die bisherigen Beträge im Landeszusatzvertrag sind jetzt nämlich verdoppelt. Für Bäcker Tobias Schmidt aus Lana eine gute Sache. Er war bei den Verhandlungen mit den Gewerkschaften dabei.
3: Durch, je nachdem unterschiedlich, je nachdem welche Kategorie man umgestellt ist. Wir reden da von den höchsten Kategorien, da liegen wir bei 50 Euro, die sind jetzt dann ungefähr auf 100 Euro eingegangen. Und bei den niederen Kategorien sind wir von 33 auf 66 Euro gegangen. Aber die Grundregel ist, dass sich das Zusatzelement verdoppelt hat.
0: Diese Bruttobeträge kommen zum nationalen Kollektivvertrag dazu. Netto sind es etwa 50 bis 75 Euro, die dann effektiv am Monatsende auf dem Konto landen. Der Zusatzvertrag soll aber auch für Bäckerlehrlinge ein Motivationsschub sein. Wenn sie das Schuljahr mit der Note 8 abschließen, bekommen sie im folgenden Jahr 5% mehr Lohn. Ähnliche Landeszusatzverträge wie bei den Bäckern bräuchte es auch für andere Berufe, sagt der Gewerkschafter Thomas Ferrazin vom ASGB.
4: Es gibt auch Betriebe, wo man wirklich kein territoriales Abkommen haben. Wenn wir beispielsweise im Genossenschaftsbereich die ganzen Kellereien hernehmen oder die Sendereien hernehmen, da klarerweise zum Teil sein Betriebsabkommen, aber laut meiner Erfahrung oder sagen wir mal meiner Einschätzung nach, ist da sicherlich Aufholbedarf.
0: Allerdings ist so ein Südtiroler Zusatzvertrag nicht immer nur mit mehr Lohn und Vorteilen für die Arbeitnehmer verbunden. Bei den Bäckern sind jetzt auch einige Pflichten drin. Das sagt Sandro Pellegrini, der Vizepräsident des Wirtschaftsverbandes HDS.
11: Wir haben auch unter anderem so Maßnahmen getroffen, wo wir gesagt haben, wenn einer jetzt nicht gut mitspielt, dann wird er auch einigermaßen ein bisschen bestraft. Das heißt, unnötige Krankenstände haben dann auch auf den Lohnstreifen eine Auswirkung. Oder wenn zum Beispiel ein Mitarbeiter, ein Fahrer oder so, willkürlich oder weil er Unaufmerksamkeit mit sich gebracht hat, einfach Schaden den Betrieb anrichten, kann er dort auch zur Kasse gebeten werden.
0: Das Südtiroler Zusatzabkommen für die Bäcker gilt seit 1. September. Betroffen davon sind 1.500 Angestellte in 100 Bäckereien.
12: Die Carabinieri raten uns Südtirolern zu Alarmanlagen. Gleich mehr an den Kurznachrichten.
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12: Die Menschen sollten sich Alarmanlagen und Überwachungskameras für zu Hause anschaffen. Dazu raten die Carabinieri von Meran. Stefanie Terzer mit den Kurznachrichten.
21: Ja, ein Diebstahl in Dorf Tirol konnte wegen der Aufnahmen von Videokameras jetzt aufgeklärt werden. 2 Nordafrikaner waren im August in die Garage des Bürgermeisters von Dorf Tirol eingebrochen und hatten 2 Ferngläser und Bargeld gestohlen. Jetzt wurden die Aufnahmen fertig ausgewertet, die 2 Männer in Meran aufgespürt und angezeigt. Die 2 Ferngläser hat der Bürgermeister auch wieder zurückbekommen. Die Regierung in Rom plant eine finanzielle Unterstützung für getrennte Elternteile, die aus der gemeinsamen Wohnung ausziehen und Unterhalt für ihre Kinder zahlen. Sie sollen einen Beitrag von maximal 500 Euro pro Monat bekommen. Die genaue Höhe der Hilfe soll nicht anhand der Vermögenserklärung ISEE berechnet werden, sondern anhand der Einkommenssteuer IRPEF. Fix abgesegnet ist die neue Unterstützungsmaßnahme noch nicht. Wer nach seinem Studium wieder nach Südtirol zurückkommt, Wissenschaftler wird belohnt, unter anderem in Form von verschiedenen Begünstigungen. Aber es sollten auch die Dableiber belohnt werden und nicht nur die Rückkehrer. Das findet die Team Karl-Landtagsabgeordnete Maria Elisabeth Rieder. Die jungen Menschen, die nie weggegangen sind, die hier in Südtirol arbeiten, Steuern zahlen und einen Beitrag für die Gesellschaft leisten, sollten auch zum Beispiel einen besseren Zugang zu leistbarem Wohnen bekommen. Das Angenehme mit dem Nützlichen verbinden. Ab morgen wird südtirolweit wieder gewandert und zugleich Müll gesammelt. Die Südtiroler Clean-Up-Days starten. Die Naturparks in Südtirol rufen bis Sonntag dazu auf, einen aktiven Beitrag zum Naturschutz zu leisten und Wanderwege von achtlos weggeworfenem Müll zu befreien. Heuer machen wieder viele Gemeinden mit. An den Ausgabestellen werden Müllbeutel und Zangen vergeben. Wo diese Stellen sind, ist auf der Webseite der Südtirol Clean-Up-Days 2026 aufgelistet. 20 Jahre lang ist zum neuen Bibliothekenzentrum in Bozen diskutiert, geplant und projektiert worden. Heute sind die Abbrucharbeiten der ehemaligen Bascoli-Schule losgegangen, wo das neue Zentrum entstehen soll. Ende 2028 soll es fertig sein.
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21: Mehrere führende KI-Experten warnen ja seit Tagen davor, dass die künstliche Intelligenz schon bald nicht mehr zu kontrollieren sein könnte, falls man die Entwicklung nicht bewusst verlangsamt. Der Chef des Meta-Konzerns, Mark Zuckerberg, schwimmt nun gegen diesen Strom und lehnt eine Verlangsamung der KI-Entwicklung ab. Marktmechanismen und rechtliche Risiken für Entwickler würden seiner Meinung nach ausreichen, um der Technologie Grenzen zu setzen. OpenAI, Anthropic und Google wollen nun eine firmenübergreifende Selbstregulierungsorganisation schaffen. Und an den Börsen in Europa ist der deutsche DAX leicht im Minus, der italienische MIPTEL dagegen im Plus.
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5: Die Apfelernte in Südtirol ist schlecht angelaufen. Gala ist die erste Sorte. Schon im August werden diese Äpfel geklaut. Heuer waren es viel weniger. Und auch die Qualität lässt zu wünschen übrig. Hannelore Plunger, Gala scheint überhaupt ein Apfel zu sein, den man langsam aussortiert.
22: Ja, diese frühe Sorte verträgt die Hitze nicht. Das weiß man schon länger. Deshalb hat der Grieserbauer Philipp Malknecht seine Gala schon weggetan und andere Sorten gepflanzt.
23: Weil wir eben in der letzten Zeit eben mit der Fruchtprobleme gehabt haben und auch, weil sie einfach mit den Hitzen im Sommer einfach nicht mehr gut zurechtkommen, die Gala. Und weil sie eben schon beim Klauben eher schon überreif sein und die Farbe nicht war. Deswegen haben wir einfach auf andere Sorten umgestellt.
22: Und zwar auf Sorten, die erst später reifen und nicht schon im Sommer zu klauben sind. Und darüber ist Philipp Malknecht froh, ganz besonders heuer.
23: Nach dem Sommer, wie es heuer auch gewesen ist und was man auch gehört hat von den Anbauern, dass zuletzt eben beim zweiten Pflückgang viele schon aufgesprungen sind mit dem großen Regen, was zusammengekommen ist. Ist eigentlich schade, ne? Sommer, ja, man hat eigentlich bei der Gala ist der Verdienst eben die letzten Jahre allem zurückgegangen. Weil man einfach die Qualität und den Ertrag halt stimmt halt auch nicht mehr zusammen.
22: Und heuer ist das noch einmal so richtig deutlich geworden, sagt Harald Weiß, der Obmann des Verbandes der Obstgenossenschaften. 18% weniger Ernte wurde eingebracht und jeder vierte Apfel ist nur Industrieware. Das heißt, diese Äpfel sind zu mehlig für den direkten Verzehr und werden weiterverarbeitet, etwa zu Apfelsaft. Gala funktioniert nicht mehr, sagt Weiß.
24: Gala wäre auf dem Markt schon nach wie vor eine gefragte Sorte, die sich eigentlich sehr breit absetzen lässt. Aber im Anbau haben nicht nur wir Schwierigkeiten, sondern mit diesen Temperaturen von heuer war es eigentlich im ganzen südlichen Raum von Europa schwierig. Die Sorte wird vom Anbau her eher verschwinden als wie von der Nachfrage.
22: Deshalb rät der Verband der Obstgenossenschaften den Bauern, auf andere Apfelsorten umzusteigen. Dieser Umstieg hat auch schon begonnen. Die Sorte Gala wird immer öfter entfernt. Gala wird in Südtirol mittelfristig vollständig verschwinden, schätzt Harald Weiß.
24: Wir werden uns nach Sorten umschauen, die eben oder haben uns schon umgeschaut, die dann natürlich diese Hitze leicht wegstecken und dann die Erntezeit, der Erntezeitpunkt später ist, Richtung September, Oktober.
22: Auf diesen späteren Sorten liegt jetzt auch die Hoffnung der Apfelbauern. Nach der schlechten Galaernte sind die Aussichten gut, dass die Äpfel, die in den nächsten Wochen gepflückt werden, sich gut entwickeln.
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5: Schön sonnig ist es, am Nachmittag ziehen aber Wolken auf und es beginnt zu regnen. Am Abend und kommende Nacht regnet es dann häufiger. Die Temperaturen steigen in den nächsten Stunden auf 23 bis 27 Grad. Philipp Tartarotti vom Landeswetterdienst. Wie geht's morgen und in den nächsten Tagen weiter?
6: Der letzte Regenschauer zieht morgen in der Früh bald nach Osten ab und in der Folge lockern die Wolken zumindest über den größeren Tälern etwas auf, sodass sich zeitweise die Sonne zeigt. Am Nachmittag und Abend steigt die Schauerneigung nur mehr leicht an. Der Freitag bringt viele Wolken und im Tagesverlauf kommt es zu einigen Regenschauern. Am Wochenende stabilisiert sich das Wetter dann wieder und es scheint verbreitet die Sonne mit nur harmlosen Wolken.
5: Das war's vom Südtirol-Journal. Ich bin Wilhelm Schatzer. Ich wünsche Ihnen einen schönen Nachmittag.
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8: Und wir schauen auf die Brenner Autobahn mit Madeleine Gruber.
9: Es stockt in Fahrtrichtung Norden zwischen Schönberg und Innsbruck Süd circa 4 Kilometer lang wegen Arbeiten. In Fahrtrichtung Süden zwischen Matrei und Nösslach circa 3 Kilometer lang. Weiter auf die Pussertaler Staatsstraße. Sie brauchen etwas länger in Richtung Innichen zwischen Welsberg und Niederdorf. Hier werden Beschilderungen ausgetauscht. Es geht nur einspurig daran vorbei. Von den restlichen Hauptverbindungen wurden uns keine Probleme gemeldet. Sichere Fahrt!
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10: Mahlzeit!
25: Wir haben heute schon eine Gulasch übertun und jetzt ganz gemütlich bei der Papsi dann Kaffee trinken. Weil es halt muss einfach sein.
10: Wir haben Hunger und jetzt gibt es Schnitzel. Am liebsten ist die Lasagne und auch ein Pommes mit Hirndl.
26: Habe ich einen Hunger. Mahlzeit aus Schlanders.
27: Ja, Mahlzeit auch von uns. Unser Drei-Gänge-Menü jetzt. Michael Patrick Kelly, Alan Walker und Nicky Ure mit Daisy. Einen schönen Mittwoch.

Maike Patrick Kelly auf Südtirol 1. Hallo Südtirol. Ja, was für ein Auftritt von Selena Gomez bei den Emmy Awards am Montag beim größten Fernseh-Award Amerikas. Selena auf dem roten Teppich mit einem goldenen Paillettenkleid von Louis Vuitton. Ja, was für ein Hingucker. Aber sie strahlt ja nicht nur in ihren tollen Outfits, sondern vor allem mit ihrer Wahnsinnsstimme.

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5: Brian ist ein gewöhnlicher Kurierfahrer und bringt ein biomedizinisches Paket in ein abgelegenes Krankenhaus.
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Südtirol 1 mit Green Day und mit mir Anna Schwienbacher. Ratzfatz, den Herd anschmeißen, Topf aufstellen, Nudelsieden. Ja, wenn die kleinen Riffel von der Schule nach Hause kommen, sollte logisch alles pronto sein. Sonst hören wir noch das in Dauerschleife. Ja, und dann heißt's schnell zum Fußball, zum Klarinettenunterricht, Ballett, dann noch Hausaufgaben machen, lernen und. Ja, alle Mammis und Papis zu Hause, Hut ab, ihr seid echt super. Aber bevor wir den Dober so richtig einschalten hier, nochmal 3 Minuten entspannen. Jetzt mit bisschen Country-Stimmung. Ganz gelassen, Taylor Swift.

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8: Hallo Südtirol, unterwegs zur Mensa, zum Lieblingswürstelstandl. Da blick schnell auf unsere Straßen, es ist 12:30.
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8: Und wir schauen auf die Brenner-Autobahn mit Madeleine Gruber.
9: Es wird gearbeitet in Nordtirol. Sie verlieren ein paar Minuten in Fahrtrichtung Norden zwischen Schönberg und Innsbruck Süd und in Fahrtrichtung Süden zwischen Matrei und Nösslach. Überlastet ist die Mautstelle in Sterzing. Es staut nordeinwärts knapp einen Kilometer lang.
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9: Verbreitet zeigt sich die Sonne. Nachmittags bilden sich einige Quellwolken, die bringen stellenweise erste Regenschauer. Am Abend und nachts zieht dann eine Kaltfront durchs ganze Land und die hat eine ordentliche Ladung nass im Gepäck. Die Temperaturen erreichen heute 23 bis 27 Grad. Gerade hat es in Elgund 24 Grad, in Franzensweste 20, in Kurtinig 21 und in Mühlwald 17 Grad. Morgen starten wir noch etwas trüber und mit ein paar Regenschauern in den Tag. Danach zeigt sich vereinzelt die Sonne. Aber den Regenschirm behalten wir in der Tasche, denn abends wird es nochmal nass.

dass Sie da sind. Leonie auf Südtirol 1 und ich bin Anna Schwienbacher. Jawohl, und genau so machen wir weiter. Coole Mucke von Bruno Mars, wenn Sie nur ganz kurz dranbleiben. Musik, Spaß, Infos, gute Laune, das ganze Programm immer schon ab kurz vor 6 hier bei uns. Und so sind wir heute

0: Nach Shanghai heißt es für die besten jungen Handwerker im Land. Die Worldskills stehen an.
1: Ja, auf jeden Fall. Die Chance hat man auch einmal. Es sind insgesamt 22 Stunden zu arbeiten und innerhalb von den 4 Tagen müssen wir noch ein Möbel herstellen mit Schubladen, Tieren, Furnierarbeit.
0: Im frühen Frühquiz diesmal Alexandra aus Eicher. Und wer hat gestern bei unserer Fashion Week gewonnen? Magdalena oder ich?
2: Die Magdalena?
0: Ja!
2: Okay.
0: Leider. Aber du hast gewonnen, das ist das Wichtigste. Glückwunsch!
2: Danke, Daniel.
0: Bravo. Der Tag des Rosinenbrotes heute hat ja den offiziellen Feiertag, sowas gibt's ja auch. Es sind ja einige von uns keine Fans von Rosinen, gell? Wobei, die waren ja auch mal knackig, diese Trauben.
3: Was schaust du jetzt mich so an?
0: Weil wir alle mal knackig waren, deshalb.
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2: Mit Sonderstatus. Kanada könnte EU-Mitglied werden. Bettenstopp. Ausschuss im Landtag ist gegen Aufweichung. Und es ist herrlich sonnig. Ich bin Gunde Bichler. Grüß Gott.
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2: Kanada könnte zum ersten außereuropäischen Staat in der EU werden. Kommissionspräsidentin Ursula von der Leyen hat heute in ihrer Rede zur Lage der Union vorgeschlagen, Kanada die Tür zu einer assoziierten Mitgliedschaft zu öffnen. Einen solchen Status gibt es bis jetzt noch nicht und eine reguläre Mitgliedschaft wäre rechtlich kaum möglich. Geplant wäre also ein maßgeschneiderter Zwischenstatus, enger als eine gewöhnliche Partnerschaft, aber ohne vollständige EU-Mitgliedschaft. Der politische Hintergrund ist, dass Europa und Kanada eine engere Verbindung mit einem Gleichgesinnten suchen. Vor allem bei den Themen Verteidigung, Energie, kritische Rohstoffe und künstliche Intelligenz. In Sachen Bettenstopp liegt der Ball jetzt bei der Landesregierung. Es geht um die Frage, ob noch neue Hotels gebaut werden können. Der Gesetzgebungsausschuss im Landtag hat heute Nein gesagt zu einer weiteren Aufweichung der Frist für den Bettenstopp. Diese Frist läuft nämlich in 2 Wochen aus und wer bis dahin nicht gebaut oder projektiert hat, darf das künftig nicht mehr tun. Die Landesregierung möchte aber auch nach der Frist einige Ausnahmen zulassen. Jetzt muss sie entscheiden, ob sie das negative Gutachten des Gesetzgebungsausschusses berücksichtigt oder nicht. Nach 6 Jahren könnte es eine Einigung geben im Streit zwischen dem Land und der Firma Oberalp. Es geht um 30 Millionen Euro. Nach einem Beschluss im Gesetzgebungsausschuss des Landtags hat das Land Südtirol jetzt nämlich die rechtliche Möglichkeit, die Schulden zurückzuzahlen. Aber nur bis zu 20 Millionen Euro. Ist Oberalp-Gründer Heiner Oberauch mit dieser Lösung trotzdem zufrieden?
4: Nein, zufrieden sind wir nicht, aber lieber ein Ende mit Schrecken als ein Schrecken ohne Ende. Ich habe das Unternehmen an die Tochter übergeben und ich möchte, dass sie von Altlasten befreit ist und deswegen bin ich auch bereit, auf diesen wohl schmerzlichen Kompromiss einzugehen.
2: Wenn er sich mit dem Land einigt und das Geld bekommt, dann will Oberauch auch die Klage zurückziehen. Er wolle dieses Kapitel abschließen, auch wenn es für seine Firma Einbußen bedeutet, sagt er. Für die Kinder und Jugendlichen in Südtirol ist die Schule ja schon wieder losgegangen und bald ist es auch für die Studierenden soweit. An der Fachhochschule für Gesundheitsberufe Claudiana ist bald Semesterstart, auch für die Medizinstudenten. Insgesamt sind es heuer 174, 53 von ihnen kommen aus Südtirol. Mehr als 400 Kandidaten aus aller Welt haben sich für das Medizinstudium beworben. Und 77 Lehrkräfte werden die Studierenden nun durchs Studium begleiten. Und viel Sonnenschein und ein paar Wolken haben wir. Gleich hören Sie mehr zum Wetter.
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11: Jetzt Sonne danken, Sonne genießen mit Madeleine Gruber.
12: Ja, die Wolken, die halten sich noch im Grenzen. Von Gewittern ist gerade noch nicht viel in Sicht. Ab den Abend geht's los mit Regen und Gewittern. Die ganze Nacht lang zieht eine Kaltfront durch. Gerade hat's in Bredau 15 Grad, in Völs 18, in Corvara 16 und in Schlanders 21 Grad. Heute werden's noch 23 bis 27 Grad. Morgen gibt's dann in der Früh noch ein paar Regenschauer, später lockert's auf. Tagsüber dann der Mix aus Sonne, Wolken und ein paar Regentropfen.
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12: Viele unterwegs auf der Brennerautobahn. Es staut in Fahrtrichtung Norden einen Kilometer bei der Mautstelle Sterzing und weiter nördlich zwischen Schönberg und Innsbruck Süd ca. 2 Kilometer. In Fahrtrichtung Süden Kolonnenverkehr zwischen Matrei und Nösslach. Gute Fahrt!
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11: Jawohl, Schicht beendet, ab nach Hause zum Mittag, viel rosten, bisschen chillen.
13: Ja, und aufzuräumen. Die Wohnung ist Schach zu halten.
11: Ja, okay, die alltäglichen Sachen halt, da kommen wir leider nicht drum rum. Aber mit Musik geht's schon ein bisschen leichter. Years and Years, Maroon 5 und Chris the Serendie. Einen feinen Nachmittag mit uns.

0: Richtig, schönen Mittwochnachmittag mit Years and Years auf Südtirol 1. Ein Blick durchs politische, kritische Fensterle. Ja, und so möchte gern Politiker Ernst Brenner wie immer ganz vorne mit dabei mit den wichtigsten News des Tages.
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2: Ja, ich denke, da ist wieder der Ernst Brenner. Enker, Wähler ist der nächste Landeshauptmann.
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2: Ja, weil es aber sicher gehört, dass in Zukunft bei den Senatswahlen das ganze Unterland noch mehr rankommt. Habe ich mir schon gedacht, das ist wohl ein Blödsinn, um den Meran so viel Platz für den ganzen Unterland. Aber anscheinend hat die SVP nichts machen können, gell? Wobei ich hätte ja eine Idee gehabt, gell, wie man das verhindern hätte können, weil ich habe gesagt, schau, in Wolkunden in Rom geht's ja leider um, einen sicheren Sitz zu kriegen, gell? Und deswegen bin ich zur Mama und sag, Mama, bei der Panda tut eh schon lange der Beifahrersitz wackeln, wieso bauen wir den nicht aus und leichen ihn in den römischen Politikfiguren, oder haben sie einen sicheren Sitz mehr und geben wir Ruhe, gell? Ja, hat die Mama gesagt, nichts da, in die Römer leichen wir keinen Sitz, weil wenn der den oder den Sitz zurückgeben, kriegst du einen Politiker nicht mehr, oder der draufpickt. Also, für einen Landeshauptmann, der jede Sitzgelegenheit wahrnimmt, Herrn Sprenner wählen und damit Südtirol zuerst.
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0: hereinspaziert. Ja, wir gehen diesen Nachmittag ganz locker flockig an. Ja, Südtirol 1, grüß denk. Ja, und wir machen da weiter, was wir am besten drauf haben. Gute Musik spielen.
1: Die Musik gefällt mir.
0: Na dann, nicht weglaufen, dranbleiben. Gleich die ganze Ladung. Kygo mit Imagine Dragons.
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0: Cool, dass Sie da sind. Kygo und Imagine Dragons auf Südtirol 1 und ich bin Anna Schwienbacher. Der Tag, der ist noch ziemlich jung. Wir arbeiten noch ein bisschen weiter, holen uns noch 2 bis 3 Kaffee, dass wir es ja bocken. Und dann zum Feierabend die verdiente Pizza mit Schinkenpilze. War gut, ich freue mich. Und vielleicht gehen Sie ja noch on Tour mit unseren Veranstaltungstipps.
1: Eint bei uns in Unterland.
2: Kino und Ausstellung zugleich in Neumarkt. Eine Reise des Verstehens erwartet Sie heute Abend. Ab 20 Uhr läuft die Filmrolle. Im Weltraum gibt es keine Gefühle.
3: Du musst meinen Bruder treffen. Er sagt, Gegensätze ziehen sich an und ihr beide seid Gegensätze.
4: Ich heiße Jennifer.
3: Ich mag Leute nicht anfassen.
4: Guck, ist das nicht toll? Was machst du denn da?
3: Du hast mich angefasst.
2: Simon hat Asperger, sein Bruder Sam Probleme mit Frauen. Zum Film läuft eine Bilderausstellung zu Menschen mit besonderen Bedürfnissen. Der Film läuft ab 20 Uhr.
5: Halt bei uns in Überitsch.
2: Saxophon und Orgel. Werner Mayer, Sopransaxophon. Manfred Sinn, Altsaxophon, begleitet an der Orgel von Hans-André Stamm. Pfarrkirche Kaltern, 20.30 Uhr.
6: Heid bei uns in Meran.
2: Irish Roots and Irish Dreams. Daniel Hope mit seiner Band Lunasa. Irische Wurzeln, irische Träume. Stadttheater Meran, 20.30 Uhr.

0: Heint in Bozen.
1: Eine Reise durch die klassische persische Musik, dem Dastgah. Das Ensemble Sepidar erwartet sie in der Gärtnerei Schuljan zusammen mit Sepideh Reisadat, die dem Abend ihre unverkennbare Stimme verleiht. Zwischen Vergangenheit, Gegenwart und Zukunft ab 20 Uhr.
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1: Einen schönen Nachmittag, es ist 2:30.
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1: Kolonnenverkehr auf der Brenner Autobahn aktuell, Madeleine Gruber.
3: In Fahrtrichtung Süden zwischen Matrei und Nüßlach ca. 3 Kilometer. In Fahrtrichtung Norden staut es bei der Mautstelle in Sterzing etwa 1 Kilometer. Sie verlieren hier ca. 10 Minuten lang. Etwa und weiter zwischen Schönberg und Innsbruck Süd etwa 1 Kilometer. Ansonsten werden uns von den Hauptverbindungen keine Probleme gemeldet.
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3: Noch scheint die Sonne, die Temperaturen sind angenehm bei maximal 23 bis 27 Grad. Gerade hat es in Burgstall 26 Grad, beim Karersee 16, in Radein 18 und in Sulden 17 Grad. Gegen Abend ziehen Gewitter und Regenschauer durchs Land. Morgen hat das Wetter alles im Angebot. Wir starten noch mit Regen. Später grüßt die Sonne mit Wolken und einzelnen Regenspitzern.
1: Also jetzt noch richtig genießen diese Sonne und diese zwei Hits. Snap! Und jetzt Olivia Rodrigo, Drop That!

0: Schön, dass Sie da sind. Schönen Mittwoch hier auf Südtirol 1. Ja, da hat sich gestern aber jemand riesig gefreut.
1: Ja, Alicia, super tolle Sache.
0: Ja, du hast gewonnen. Super.
1: Ja, super. Vielen tausend Dank.
0: Habe ich dich noch bei der Arbeit erwischt, oder?
1: Ja, ganz genau. Und jetzt bei der Arbeit ist schon noch ein bisschen schwierig zum Abheben. Und ich habe ein Glück gehabt.
0: Super. Ja, Hanni aus Freienfeld gewinnt 500 Euro für Maximilian die Südtirol 1 Fashion Weeks. Heute schon Tag 3. Magdalena Dummel und Daniel Winkler ganz fesch in den Bootsschuhen. Besser die grünen Schiechler von der Magdalena oder die braunen vom Daniel. 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Ja, leichtes Spiel eigentlich für Sie und ein hartes Duell für die zwei. Ich drücke heute ja mal den Daniel die Daumen. Er hat noch keine Stimme. Alle Infos auf südtirol1.de und einen feinen Mittwoch mit uns.
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8: Cool, dass Sie da sind. Einen schönen Nachmittag. Ich bin Anna Schwimbacher. Es ist 10 vor 2. Die Nachrichten.
9: Maskendiät. Team K gegen maßgeschneiderte Gesetze. Höhenfluginflation in Bozen steigt weiter an. Und es ist sonnig und warm. Ich bin Gunde Biechler. Grüß Gott.
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9: Der Weg ist frei für eine Einigung im Streit um 30 Millionen Euro, die das Land der Firma Oberalp schuldet. Diese hatte am Anfang der Pandemie im Jahr 2020 Schutzmasken aus China für den Südtiroler Sanitätsbetrieb bestellt, die sie später als fehlerhaft erwiesen hatten. Bis jetzt hat das Land das Geld noch nicht zurückgezahlt. Der Gesetzgebungsausschuss im Landtag hat jetzt beschlossen, dass das Land bis zu 20 Millionen Euro zurückzahlen kann. Unabhängig davon, was im laufenden Gerichtsverfahren passiert. Alle Ausschussmitglieder waren für den Vorschlag außer einer, Paul Kölnsberger vom Team K. Er hat sich der Stimme enthalten.
10: Man sollte nicht Gesetze machen, die auf einen Nachnamen zugeschneidert sind. Gesetze müssen Allgemeingültigkeit haben und nicht so für Anlässe dienen. Und es läuft ja ein Verfahren. Und wenn hier alles regulär abgegangen ist, dann wird dieses Verfahren auch, gehe ich davon aus, zugunsten von Oberalp ausgehen. Aber hier einen Gesetzesartikel verfassen, der so hineingrätscht, die laufende Verfahren, behagt mir nicht. Deswegen halte ich mich hier lieber heraus.
9: Auch nach diesem Beschluss braucht es noch Geduld. Der Landtag muss nämlich auch noch zustimmen. Dann könnte Oberalp fast 20 Millionen Euro vom Land bekommen und die jahrelange Streiterei hätte ein Ende. Die Inflation in Bozen steigt weiter an. Im August ist die Teuerungsrate um 1,5% gestiegen im Vergleich zum Juli. Im Vergleich zum August vor einem Jahr ist es sogar eine Steigerung von 3,6%. Das melden heute das Istat und die Gemeinde Bozen. Den stärksten Preisanstieg im Vergleich zum Vorjahr hat es bei Wohnen, Wasser, Strom und Gas gegeben. Kanada könnte ein besonderes Mitglied der EU werden. Das hat Kommissionspräsidentin Ursula von der Leyen heute in ihrer Rede zur Lage der Union vorgeschlagen. Demnach könnte Kanada einen Sonderstatus in der EU bekommen, weil eine reguläre Mitgliedschaft kaum möglich ist. Vielmehr könnte es ein maßgeschneiderter Zwischenstatus sein, enger als eine gewöhnliche Partnerschaft, aber ohne vollständige Mitgliedschaft. Der Hintergrund ist, dass Europa und Kanada eine engere Verbindung suchen. Es geht vor allem um Verteidigung, Energie, kritische Rohstoffe und künstliche Intelligenz. Die Landesregierung wird übermorgen wieder über den Wettenstopp im Tourismus beraten und abstimmen. Heute hat sich der Gesetzgebungsausschuss des Landtags gegen eine weitere Aufweichung der Frist für den Wettenstopp ausgesprochen. Sie läuft in 2 Wochen aus. Wer bis dahin nicht gebaut hat und auch kein Projekt hat, soll das künftig nicht mehr machen dürfen. Die Landesregierung möchte aber weiterhin Ausnahmen zulassen. Ob sie das Gutachten des Gesetzgebungsausschusses berücksichtigen wird, ist noch nicht klar. Und mit viel Sonnenschein geht's durch die Wochenmitte. Die weiteren Aussichten hören Sie gleich.
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7: Noch gibt die Sonne alles. Madeleine Gruber. Meist ist der Himmel noch blau, ein paar weiße Flecken sind schon zu sehen. Also wir genießen den sonnigen Nachmittag bei maximal 23 bis 27 Grad. Gerade hat es in Mölden 20 Grad, in Staben 24, in Enneberg 21 und in Kamait 26 Grad. Gegen Abend geht's dann zur Sache. Eine Kaltfront bringt uns Regen und Gewitter im ganzen Land. Bis morgen immer in der Früh ein bisschen nass und morgen wird's dann wechselhaft mit Sonne, Wolken und ein paar Regentropfen.
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7: Kurzer Stau auf der Brennerautobahn in Fahrtrichtung Norden zwischen Brixen Industriezone und Brixen Farm. Weiter nördlich verlieren Sie bei der Mautstelle Sterzing etwa 5 Minuten. Zwischen Schönberg und Innsbruck Süd Kolonnenverkehr. Gute Fahrt!
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9: Das Südtiroler Handwerk, ja, das ist schon wirklich top. Junge Südtiroler Talente machen sich auch heuer wieder auf den Weg zu den Handwerksweltmeisterschaften nach Shanghai. Was sie da so erwartet, wie gut sie in Form sind, wir haben sie noch vor Abflug schnell erwischt. Hören Sie gleich nach.

0: Billie Eilish für einen gemütlichen Nachmittag und gleich Glockenbach hier auf Südtirol 1. Maurer, Bodenleger, Tischler, alle kommen zusammen aus der ganzen Welt. Die World Skills, also die Weltmeisterschaften der Handwerker, finden heuer in Shanghai statt. Los geht's nächste Woche. Aber heute sind unsere Südtiroler Teilnehmer schon gestartet. Und Lukas Augscheller hat sie kurz vor Abflug noch schnell erwischt.
1: 22 Stunden Vollgas buckeln gibt's ja innerhalb von 4 Tagen bei den World Skills. Noah, du bist Maler und Lackierer und das ist dann schon was Besonderes, gell?
2: Ja, man kommt nicht oft nach China einfach mal so. Sein tut es relativ viel, tapezieren, eine Wand, noch die Tiere. Dann haben wir einen Designentwurf, was andere im Extra für uns designt. Halt auf der Wand auch zeichnen und freihändig ausmalen, zwei Farben nachmischen und zuletzt eine freie Technik, was wir da entwerfen, planen und nach hinten widerspiegeln.
1: Ja, also wirklich viel. Und auch bei den Tischlern ist es nicht weniger. Jonas, du bist da ready, gell? Aber ihr müsst wirklich ein ganzes Möbel herstellen. Und was weißt du erst ganz zum Schluss?
3: Im Plan kriege ich eine Stunde vor Beginn und noch mal eine Stunde Vorbereitung und danach geht es effektiv los. Am meisten freue ich mich eigentlich einmal mit anderen Ländern, die Teilnehmer zu messen, zu schauen, wie die zusammen drauf sind und auch die Arbeitsweisen zu sehen, wie die haben arbeitet. Mal noch bin ich eigentlich relativ wenig aufgeregt, aber ich glaube, er wird schon erkennen. Wir haben es auf jeden Fall drauf.
1: Ja, das ist fix. Und das weiß auch Priska Reichhalter von mir hier. Du bist die Obfrau der Junghandwerker und du bist jetzt schon stolz, gell?
4: Ja, wir haben richtiger frei und wir viel mit alle richtig mit und wir wünschen Ihnen alle richtig viel Glück und wir sind sehr zuversichtlich, dass es das mal auch richtig gut geht. Heuer ist sicher nur mal spannender, weil es einfach ganz weit weg ist in Shanghai, aber wir sind richtig, richtig gespannt, aber sehr zuversichtlich.
0: Daumen sind auf alle Fälle volle Bulle gedrückt. Alles Gute, guten Flug und die Erfolge in etwas mehr als einer Woche, die feiern wir dann.

0: ein klitzekleiner Vorgeschmack, was sie gleich erwartet. Bauerfrau Katy Perry. Ja, damit die Hausaufgaben locker leicht von der Hand gehen. Mitgebracht hat sie für uns heute ihre neueste Single. Watch it burn. Dranbleiben.
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0: aus Südtirol. Mega cool, dass Sie uns begleiten hier aus Südtirol 1. DJ sein. Ja, das hat er einfach im Blut. Mit 14 Jahren sein erster Auftritt bei der Geburtstagsfeier seines Bruders, der Südtiroler DJ Max.
1: Damals noch mit einem ganz handelsüblichen Walkman oder CD-Player maximal. Also ich habe da halt zwischen Walkman und CD-Player hin und her geschalten. Und es war ganz lustig und so sind eigentlich die ersten Erfahrungen in diesem Bereich entstanden.
0: Ja, cool. Und jetzt nicht nur mehr bei der Familienfeier ein bisschen hin und her mixen. Ibiza ruft und auch seine ganz eigenen Hits wie der hier. Everything. Musik aus Südtirol.

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3: 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Aber heute muss sie um das Leben ihres Sohnes laufen.
4: Noah ruft an.
5: Okay, was haben wir jetzt schon wieder vergessen?
6: Ich habe gar nichts vergessen, Maya.
5: Wer ist da? Warum haben Sie das Handy meines Sohnes?
6: Weil ich deinen Sohn habe.
5: Was?
7: Das Spiel ist eigentlich sehr einfach. Du befolgst meine Regeln und Noah lebt. Kennst du das Excelsis Hotel?
5: Ja.
7: Renn dorthin.
3: Was, wenn sie nicht schnell genug ist? Und worum geht's dem Entführer eigentlich? The Runner, diese Woche.
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8: Schönen Mittwoch. Es ist kurz nach 3:30.
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8: Vorsicht, Unfall auf der Landesstraße beim Baniedersattel. Auf der Landesstraße zwischen Rungaditsch und Kastelruth. Ersten Informationen zufolge ist ein Auto von der Straße abgekommen, kurz nach dem Baniedersattel. Feuerwehr und Carabinieri sind da, Stau wird uns keiner gemeldet. Weiter auf die Brenner Autobahn, ca. 2 Kilometer Stau in Fahrtrichtung Norden zwischen Schönberg und Innsbruck.
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8: Ein paar Quellwolken zeigen sich so langsam. Gerade hat es in Altrei 21 Grad, in Derland 26, in Villanders 22 und in Prat 21 Grad. Die Sonne ist noch fleißig, aber gegen Abend zieht eine Kaltfront durchs ganze Land. Die bringt uns einiges an Regen und Gewittern. Morgen geht es in der Früh noch mit Regen weiter, danach wechseln sich Sonne und Wolken ab. Regentropfen sind untertags nur mehr wenige dabei. Es werden maximal 17 bis 25 Grad.
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0: Gute Laune mit alle Farben hier auf Südtirol 1. Ich bin Anna Schmiedbacher und ab jetzt Magdalena Lummel für Sie.
1: Hallo, einen schönen Nachmittag.
0: Magdalena, alles neu, neu, neu bei dir heute.
1: Wir könnten fast sagen, alles neu macht der Mittwochnachmittag. Neue Looks im Fashion-Duell haben Sie schon ausgecheckt. Also an dieser Stelle gerne noch der Hinweis, mitvoten, mitvoten, mitvoten für Ihren Lieblingslook über die Südtirol 1 App. Und heute die nächsten 500 Euro bei mir gewinnen für Maximilian. Dann auch neuer Streaming-Tipp mit dabei natürlich. Und das Wichtigste fast noch, neue Musik. Wir hören gemeinsam im Südtirol 1 Album-Check ins neue Album von Ellie Goulding rein.
0: Ja, cool. Schönen Nachmittag.
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3: Schönen Nachmittag, wir haben es jetzt 10 vor 3, die Nachrichten.
4: Inflation in Bozen wieder angestiegen. Gala-Äpfel vertragen die Hitze nicht. Und die Sonne wärmt wieder auf. Ich bin Gunde Bichler, schönen Mittwochnachmittag.
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4: Die Inflation in Bozen ist weiter im Höhenflug. Sie ist im August um 1,5% gestiegen im Vergleich zum Juli. Im Vergleich zum August vor einem Jahr ist es sogar eine Steigerung von 3,6%. Das melden heute Istat und Gemeinde Bozen. Den stärksten Preisanstieg im Vergleich zum Vorjahr hat es bei Wohnen, Wasser, Strom und Gas gegeben. Die Apfelsorte Gala könnte bald aus Südtirol verschwinden. Es ist nämlich eine Sorte, die sehr früh im Sommer reif wird. Allerdings leiden die Äpfel unter der Hitze. Der Bozner Apfelbauer Philipp Malknecht hat die Apfelbäume der Sorte Gala schon aus seinen Wiesen herausgeschnitten. Er setzt auf neue Sorten.
5: Nach dem Sommer, wie es heuer auch gewesen ist und was man auch gehört hat von den Anbauern, dass zuletzt eben beim zweiten Pflückgang viele schon aufgesprungen sind mit dem großen Regen, was zusammengekommen ist, ist eigentlich schade. Ne? Sommer, ja, man hat eigentlich bei der Gala ist der Verdienst eben die letzten Jahre allem zurückgegangen, weil man einfach die Qualität und den Ertrag halt stimmt halt auch nicht mehr zusammen.
4: Jetzt hoffen die Bauern auf die Sorten, die später reifen. Die Aussichten sind gut, dass sich die Äpfel gut entwickeln, die in den nächsten Wochen gepflückt werden. Die Stadt Brixen trauert um zwei Seniorinnen, die vorgestern fast zeitgleich bei zwei schweren Unfällen in der Stadt ums Leben gekommen sind. Aus diesem Grund werden die Veranstaltungen im Rahmen der Europäischen Mobilitätswoche abgesagt, die für diese Woche geplant waren. So wird die Bikeparade übermorgen Freitag nicht stattfinden. Ebenso fällt die Einweihung des barrierefreien Fahrradloops aus. Das teilt die Gemeinde Brixen mit. Die meisten Schwimmbäder hier bei uns in Südtirol haben den Sommer mittlerweile verabschiedet. Und jetzt schließt auch die Therme Meran ihre Freibadtore. Fast 170.000 Menschen waren heuer im Sommer in der Therme. Besonders viele Familien aus Südtirol, dicht gefolgt von Besuchern aus Österreich, Deutschland und der Schweiz. Der Thermenpark im Freien geht in die Winterpause. Geöffnet bleibt dagegen die Therme mit ihren Hallenbädern und Saunen. Der Staat zahlt neue Förderungen für Ladestationen von Elektroautos. Wer zu Hause eine Ladestation installiert, bekommt 80% der Kosten für Kauf und Einbau zurück, bis zu 1.500 Euro. Für gemeinsame Ladesäulen in Kondominien gibt es bis zu 8.000 Euro. Ab nächster Woche Dienstag kann man für die neuen Förderungen ansuchen. Und viel Sonnenschein und ein paar Wolken haben wir. Gleich gibt's mehr zum Wetter.
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3: Die Sonne noch voll am Start, Madeleine Gruber.
9: Sonnenstrahlen gibt's gerade noch. So langsam zieht es aber immer mehr zu. Gegen Abend dann los mit Regenschauer und Gewitter. Die ziehen die ganze Nacht durchs Land. Gerade hat es in Aldein 22 Grad, in Freienfeld 23, in Malz 21 und in Riffian 25 Grad. Morgen legt sich der Regen im Laufe des Vormittags. Später dann gibt es nur noch wenige Regenspritzer. Sonne und Wolken sind auch mit dabei.
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9: Vorsicht, Unfall auf der Brenner-Autobahn in Fahrtrichtung Süden zwischen Nüßlach und dem Brenner. Kurz vor der Grenze hat sich ein Auto eingedreht. Es steht mit der Schnauze in die falsche Richtung. Der Straßendienst ist schon da. Einspurig geht's vorbei. Es staut kurz zurück. Auf der Südspur der Brenner Autobahn stockt zwischen Schönberg und Innsbruck wegen Arbeiten. Gute Fahrt!
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3: Einen schönen Nachmittag, hallo ins Land. Sehen wir Nico Sanders jetzt einfach als Wink mit dem Zaunpfahl, dass es Zeit für ein Kaffeebäuschen wäre? Hansi als Wink mit der Kaffeetasse. Sein Papi ist ja der berühmte Melitta-Mann, also die älteren Semester unter uns wissen, wovon ich rede. Eine alte Kaffeewerbung. Also Kaffeele jetzt zu Nico Sanders. Sind wir dabei, gell?

0: an diesem noch schönen Mittwoch einen schönen Nachmittag mit Südtirol 1. Ja, typisch Übergangszeit einfach momentan. Untertags haben wir es noch richtig fein. In der Früh und am Abend dann doch frisch und diese Herbstnebel, Madeleine Gruber.
1: Heute sind wir in vielen Tälern grau in den Tag gestartet. Vom Unterland herauf hat es zugezogen. Die Nächte sind schon spürbar länger. Jetzt im September verlieren wir täglich 3 Minuten Tageslänge. Also bleibt in den kühlen Nächten mehr Zeit, dass sich dieser Nebel einschleicht.
0: Ja, und jetzt so die Ruhe vor der Kaltfront, die kommt am Abend.
1: Los geht's gegen 6 aus jetziger Sicht mit den ersten Gewittern vom Finchgau her. Die ganze Nacht durch platscht dann immer wieder Regen runter. Tut natürlich gut, hoffen wir mal, dass es nicht zu heftig kommt.

0: Südtirol 1 live mit Magdalena Dummel. Versorge Sie gleich wieder mit Südtirols bester Musikmix und der Chaperone. Wenn die hier bei uns so läuft, dann bringt sie so eine Grundgechilltheit in den Arbeitsnachmittag. Auch wenn es noch so stressig ist. Gleich ja bei uns auch nach dem Blick zurück.
1: Das war's.
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1: 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Ab nach Shanghai heißt es für die besten jungen Handwerker im Land. Die Worldskills stehen an.
3: Ja, auf jeden Fall. Die Chance hat man auch einmal. Es sind insgesamt 22 Stunden zu arbeiten und innerhalb von den 4 Tagen müssen wir noch ein Möbel herstellen mit Schubladen, Tieren, Furnierarbeit.
1: Im frühen Frühquiz diesmal Alexandra aus Eicher. 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Magdalena oder ich?
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5: Was schaust du jetzt mich so an?
1: Weil wir alle mal knackig waren, deshalb.
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0: Mit Südtirol 1 sofort informiert, wenn es gefährlich wird. Achtung, Gefahrenstelle auf der Brennerautobahn im Eisacktal. Madeleine Gruber.
18: Auf der Brennerautobahn bei der Ausfahrt Brixen fahren auf der Ausfahrtsrampe. Das Auto hat einen Reifenplatzer. Die Stelle ist unübersichtlich, fahren Sie hier besonders vorsichtig. Vorsichtig, defektes Auto auf der Brennerautobahn bei der Ausfahrt Brixen fahren.
0: Eine sichere Fahrt.

0: Ray Jepsen und gleich Kelly Clarkson. Einen schönen Nachmittag. Gepusht von dem noch schönen Wetter. Irgendwie so eine kleine, feine Lust, heute nach der Arbeit noch was zu starten. Die spüren wir schon, oder? Passend dazu unsere Südtirol 1 Veranstaltungstipps jetzt.
1: Eint bei uns in Unterland.
2: Kino und Ausstellung zugleich in Neumarkt. Eine Reise des Verstehens erwartet Sie heute Abend. Ab 20 Uhr läuft die Filmrolle. Im Weltraum gibt es keine Gefühle.
3: Du musst meinen Bruder treffen. Er sagt, Gegensätze ziehen sich an und ihr beide seid Gegensätze.
4: Ich heiße Jennifer.
3: Ich mag Leute nicht anfassen.
4: Guck, ist das nicht toll? Was machst du denn da?
3: Du hast mich angefasst.
2: Simon hat Asperger, sein Bruder Sam Probleme mit Frauen. Zum Film läuft eine Bilderausstellung zu Menschen mit besonderen Bedürfnissen. Der Film läuft ab 20 Uhr.
5: Halt bei uns in Deutsch.
2: Saxophon und Orgel. Werner Mayer, Sopransaxophon. Manfred Sinn, Altsaxophon, begleitet an der Orgel von Hans-André Stamm. Pfarrkirche Kaltern, 20.30 Uhr.

0: 1977.
1: Heute bei uns in Meran.
0: Irish Roots and Irish Dreams. Daniel Hope mit seiner Band Lunasa. Irische Wurzeln, irische Träume. Stadttheater Meran, 20.30 Uhr.
2: Heint in Bozen.
0: Eine Reise durch die klassische persische Musik, dem Dastgah. Das Ensemble Sepidar erwartet Sie in der Gärtnerei Schuljan zusammen mit Sepideh Reisadat, die dem Abend ihre unverkennbare Stimme verleiht. Zwischen Vergangenheit, Gegenwart und Zukunft ab 20 Uhr.
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0: Kelly Clarkson mit Stronger. Einen schönen Nachmittag. Wir haben es gleich 3:30.
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0: Bitte noch immer aufpassen. Auf der Brenner-Autobahn ein defektes Auto. Madeleine Gruber.
2: Bei der Ausfahrt Brixen fahren auf der Ausfahrtsrampe. Das Auto hat einen Reifenplatzer. Wir haben den Straßendienst informiert. Auf der Südspur stockt es zwischen Matrei und Nösslach.
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2: Immer noch viel Sonnenschein. Ein paar hohe Wolken sind auch zu sehen. Richtig warm gerade. Es hat in Brandsol 28 Grad, in Milland 26, in St. Martin im Passaia 24 und in Sechsten 21 Grad. Gegen Abend zieht eine Kaltfront auf und die bringt uns Regen die ganze Nacht. Auch morgen früh ziehen noch ein paar Regenschauer durch, begleitet danach von Sonne und Wolken.

0: Schönen Nachmittag mit Magdalena Dummel. Hallo. Gemischte Gefühle in dieser Übergangszeit jetzt. Auf der einen Seite dieses schöne Wetter, Spätsommer, super. Auf der anderen Seite ist Herbst auch schön, aber irgendwie so von den kurzen Trennen mögen wir auch irgendwie nicht. Aber wenn wir uns ein schönes Herbststickel gönnen, dann geht's auch schon ein bisschen leichter.
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0: Alles Bootsschuhe heute bei uns, super in heuer. Und ich kann jetzt nur für meine sprechen. Also die sind ja mit Kunstfell gefüttert, super fein. Sie haben was von Sarnatopper. Also wirklich, vielleicht wären es ja die Bootsschuhe für Sie, wenn Sie heute die 500 Euro bei uns gewinnen. Deswegen jetzt noch schnell für Ihren Lieblingslook voten über die Südtirol 1 App und dann vielleicht eben gewinnen. Also meine Daumen sind gedrückt für heute.
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5: Südtirols bester Musikmix, gleich wieder mit Miley Cyrus, James Morrison und Martin Garrix gemeinsam mit Ed Sheeran. Unser Hit-Dreier nach den Infos, alles Wichtige zu Verkehr, Wetter und die Nachrichten jetzt um 10 vor 4.
6: Sicherer Arbeits- und Schulweg, neue Projekte für Mobilität ausgezeichnet. Gala-Äpfel vertragen Hitze nicht, Sorte wird verschwinden. Und viel Sonnenschein und ein paar Wolken haben wir. Ich bin Wunde Biechler, guten Nachmittag.
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6: Das Land vergibt jedes Jahr den Mobilitätspreis für Initiativen rund um die Mobilität. Heuer schon zum 10. Mal. Es sind Aktionen von Schulen, Gemeinden, Vereinen und Verbänden wie sichere Schulwege, attraktive Fuß- und Radwege und Mobilitätskonzepte für Firmen. Heute sind die Gewinner prämiert worden. Über 100 waren es in den vergangenen 10 Jahren, sagt Mobilitätslandesrat Daniel Alfreider.
7: Es geht hier nicht einmal nur um den Preis selbst, sondern allein um die Initiative schon, für sich selbst die Mobilität neu zu entdecken, eventuell auch zu verändern, aber vor allem Themen weiterzubringen, wie wir heute gesehen haben.
6: Das sind etwa Gesundheit am Schulweg, Sicherheit am Weg zur Arbeit, sagt Alfreider. Bei den Schulen hat heuer das Realgymnasium Bruneck gewonnen mit einer sicheren Rad-Schulwegkarte. Und bei den Gemeinden ist St. Ulrich Sieger mit einer Aufwertung der Kirchsteige und Fußwege. Die heurige Ernte der Gala-Äpfel ist schlecht verlaufen. Die Menge ist zurückgegangen und auch die Qualität lässt zu wünschen übrig. Diese Sorte reift sehr früh im Sommer und leidet unter der großen Hitze. Das hat sich heuer wieder gezeigt, sagt Harald Weiß, er ist Obmann des Verbands der Obstgenossenschaften.
8: Gala wäre auf dem Markt schon nach wie vor eine gefragte Sorte, die sich eigentlich sehr breit absetzen lässt. Aber im Anbau haben nicht nur wir Schwierigkeiten, sondern mit diesen Temperaturen von heuer war es eigentlich im ganzen südlichen Raum von Europa schwierig. Die Sorte wird vom Anbau her eher verschwinden als wie von der Nachfrage.
6: Die Südtiroler Apfelbauern haben schon damit begonnen, andere Sorten anzubauen, die erst später reifen. Die Bibliotheken in Südtirol gehen neue Wege. Sie öffnen sich dem Gaming und bieten künftig Spiele in ihren verschiedenen Formen an. Gaming gehört für viele junge Menschen mittlerweile zum Alltag dazu. Die entscheidende Frage sei nicht, ob gespielt wird, sagt Landesrat Philipp Achammer, sondern wie bewusst und verantwortungsvoll damit umgegangen wird. In 12 Bibliotheken im ganzen Land startet deshalb das neue Projekt gemeinsam mit dem Gaming-Verein Dung. Der Staat zahlt neue Förderungen für Ladestationen von Elektroautos. Wer zu Hause eine Ladestation installiert, bekommt 80% der Kosten für Kauf und Einbau zurück, bis zu 1.500 Euro. Für gemeinsame Ladesäulen in Kondominien gibt es bis zu 8.000 Euro. Ab nächster Woche Dienstag kann man für die neuen Förderungen ansuchen. Und es ist sonnig und freundlich, ein paar Wolken halten sich. Gleich hören Sie mehr zum Wetter.
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5: Ja, schaut bis noch eh gut aus, Madeleine Gruber.
3: Heute ist wirklich alles dabei. Gerade scheint Großsee, ist noch richtig schön die Sonne. Kaum zu glauben, aber Regen ist im Anflug. Und das wie? Es gewittert ab den Abend und in der Nacht bis in die Morgenstunden. Morgen wird es dann ab Vormittag wieder freundlicher. Tagsüber gibt es das Trio Sonne, Wolken und ein paar Regentropfen bei 17 bis 25 Grad. Gerade hat es in Felder 16 Grad, in Zipfian 21, in Doblach 23 und in Vilnius 20 Grad.
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3: Es staut auf der Brennerautobahn in Fahrtrichtung Norden zwischen Schönberg und Innsbruck wegen Arbeiten. Weiter auf der Brenner Staatsstraße in Klausen wird die Unterführung saniert. Sie verlieren hier die üblichen Minuten. Von den restlichen Hauptverbindungen werden uns keine Probleme gemeldet. Sichere Fahrt!
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5: Die Super Bowl Halbzeitshow. Ja, da will jeder Megastar mit dabei sein, einmal im Leben. Und auch nur die Crème de la Crème hat die Chance, mit dabei zu sein. Noch sind es auch nur Spekulationen. Ein Justin Bieber steht im Raum. Harry Styles, auch gut. Und auch Miley Cyrus. Na gut, bis Februar haben wir noch, dann werden wir es wohl allerspätestens wissen. Miley Cyrus gleich hier bei uns. Einen schönen Nachmittag und guten Tag.

0: Südtirol 1 Live am Mittwoch. Einen schönen Nachmittag. Seit 6 Jahren streiten das Land und die Firma Oberalp um 30 Millionen Euro. Die Corona-Masken-Affäre. Ja, die Oberalp hatte aus China bestellt. Die Masken waren ungeeignet. Wir erinnern uns, auf der Rechnung ist die Firma dann sitzen geblieben. Bis jetzt? Jetzt könnten 20 Millionen zurückgezahlt werden. Allerdings nur die Hälfte von dem, was gefordert wird. Inklusive Zinsen und Spesen wären es eigentlich 40 Millionen mittlerweile. Oberalp-Chef Heiner Oberrauch.
1: Zufrieden sind wir nicht, aber lieber ein Ende mit Schrecken als ein Schrecken ohne Ende. Ich habe das Unternehmen an die Tochter übergeben und ich möchte, dass sie die Liquidität im Unternehmen hat und vor allen Dingen, dass sie von Altlasten befreit ist. Und deswegen bin ich auch bereit, auf diesen wohl schmerzlichen Kompromiss einzugehen.
0: Ja, wenn das Land zahlt, dann zieht Oberrauch die Klage zurück. Eingebracht wurde der Antrag vom Landtagsabgeordneten und ehemaligen Gesundheitslandesrat Thomas Wittmann.
2: Wir schaffen die rechtliche Möglichkeit, dass die Landesregierung eine Schlichtung prüfen und innerhalb klarer Grenzen eine einvernehmliche Lösung erreichen kann. Und dafür habe ich mich eingesetzt und deshalb habe ich diesen Artikel eingebracht.
0: In der Kommission im Landtag haben übrigens alle für den Vorschlag gestimmt, außer einer. Paul Köllensberger vom Team K hat sich enthalten.
3: Man sollte nicht Gesetze machen, die auf einen Nachnamen zugeschneidert sind. Gesetze müssen Allgemeingültigkeit haben und nicht so für Anlässe dienen. Und es läuft ja ein Verfahren. Und wenn hier alles regulär abgegangen ist, dann wird dieses Verfahren auch, gehe ich davon aus, zugunsten von Oberalp ausgehen. Wenn Herr Oberrauch und die Oberalp hier Geld vorgestreckt haben, was sie ja haben und die Masken geliefert haben, und dann werden sie das Geld auch bekommen, steht es ihnen auch zu. Aber hier einen Gesetzesartikel verfassen, der so hineingrätscht, den laufende Verfahren behagt mir nicht, deswegen halte ich mich hier lieber heraus.
0: Auch der Landtag muss den Beschluss noch absegnen, also ein bisschen Geduld braucht es weiterhin.

0: wenn es gefährlich wird. Achtung Fußgänger auf der Brennerautobahn, Madeleine Gruber.
1: Bei der Einfahrt Klausen sind zwei Personen mit Rucksack unterwegs. Sie gehen Richtung Autobahn. Bitte hier besonders aufpassen. Wir informieren die Einsatzkräfte. Achtung, zwei Fußgänger auf der Brennerautobahn bei der Einfahrt Klausen.
0: Schauen Sie auf sich. Eine sichere Fahrt. Südtirol 1-Star Ellie Goulding. Ja, könnte auch zu einer unserer vielen Musikkapellen gehen, wenn sie denn möchte in Zukunft mal. Sie spielt neben Gitarre eben auch Klarinette und Schlagzeug. Ja, so ein bisschen Tampern nebenher. Aber natürlich vor allem kennen wir sie so.
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0: Jetzt ist neue Musik da, neues Album. Und wir hören gleich gemeinsam rein im Südtirol 1 Albumcheck.
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0: geht ganz gut ins Ohr. Der neue von Alex Warren. Einen schönen Nachmittag. Südtirolines Live mit Magdalena Dummel. Und ins neue Ellie Goulding Album hören wir jetzt gemeinsam rein. Wie ein Tagebuch.
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2: Alles analysieren. Jede Kleinigkeit einordnen. Bloß nichts übersehen. Für dieses Gefühl liefert Ellie Goulding einen passenden Albumtitel. I know too much. Heißt übersetzt, ich weiß zu viel. Und die Sängerin schmeißt die Bitte hinten dran. Könnte der Kopf doch bitte mal kurz Ruhe geben.

10 Songs sind drauf. Nicht viel Zeit und Platz für all die Themen und Gefühle. Fast so wie eine Nacht, in der alles Platz haben muss. Eine Nacht, in der man erst lange redet und dann irgendwann doch noch ausgeht.

0: Album-Checkpoints durch die Mitte. 4 von 5. Für mehr fehlt mir dann doch der rote Faden. Für weniger sind die Songs an sich einfach zu gut hörbar. Martin Bergmann, Südtirol 1 Musikredaktion.
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0: Golding, Black Prada Dress. Es ist 4:30.
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0: Nochmal die Gefahrenstelle auf der Brenner Autobahn im Eisacktal. Madeleine Gruber.
2: Vorsicht, zwei Fußgänger bei der Einfahrt Klausen. Das melden uns Südtirol 1-Hörer. Straßendienst haben wir gerade verständigt. Bitte hier besonders vorsichtig fahren. Weiter auf die Brenner Staatsstraße. In Fahrtrichtung Bozen kommt es wieder zu längeren Wartezeiten bei der Baustelle. Die Unterführung wird saniert.
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2: Wirklich herrliches Wetter im ganzen Land. Die Sonne scheint immer noch. Ein paar hohe Wolken sind am Himmel zu sehen. Am Abend dann geht's los mit Regen und Gewittern bis morgen in der Früh. Morgen bleibt's dann wechselhaft. Gerade hat's in Andrian 27 Grad, in Brixen 26, in Gais 25 und in Martell 21 Grad.
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0: Musik made in Südtirol ist einfach cool. Tracy Marano. Ja, wir teilen die Woche einen schönen Mittwochnachmittag mit Magdalena Dummel. Eineinhalb Wochen mittlerweile seit Schulstart vorbei. Wie schaut es mittlerweile aus? Schon akklimatisiert? Emily Amort.
1: So direkt am Anfang kann es dem einen oder anderen schon schwer fallen, die nötige Motivation wieder anzukurbeln und direkt wieder voll reinzustarten. Vor allem, wenn das Ende noch lange nicht in Sicht ist.
2: Ja, die Motivation haltet sich noch in Grenzen, also früh aufstehen ist jetzt schon vorbei. Sobald die ersten Tests, glaube ich, unheben, kann es langweiliger werden.
1: Die anderen hingegen, die sehen das Ganze etwas optimistischer.
3: Ja, also alle Weile läuft es eigentlich noch recht gut, weil jetzt ist leider eine Woche um. Die Motivation ist eigentlich immer bei mir, geht es schon noch. Ich auch am Ball zu bleiben und das Jahr noch umzukriegen und nachher wird das schon gehen.
1: Auch für die Eltern ist ein Schulbeginn mit Erleichterung verbunden. Endlich heißt es wieder ein geregelter Alltag und etwas Ruhe zu Hause.
4: Also bis jetzt läuft eigentlich alles gut. Mein Sohn hat neue Lehrerinnen und das läuft auch super.
5: Also ich glaube, es sind alle wieder froh, dass es gestartet ist, dass ein normaler Rhythmus wieder in der Woche drinnen ist. Und ich glaube aber auch für die Kinder ist es fein, die Freunde wieder zu sehen. Und ja.
0: Ja, wir hören den Mamis die Erleichterung schon auch an. Auch wenn es nicht ganz so einfach ist, die Kids zum Hausaufgaben machen zu motivieren. Bei diesem schönen Wetter momentan noch. Schönen Nachmittag.
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0: Mit uns sofort informiert, wenn es passiert. Achtung, Gefahrenstelle wieder auf der Brenner Autobahn im Eisacktal. Dominik Reich.
23: Achtung, Spanngurt auf der Südspur zwischen Brixenfahren und Brixen-Industriezone, Höhe der Raststätte. Das melden uns Südtirol-1-Hörer. Bitte fahren Sie hier besonders vorsichtig. Wir informieren die Einsatzkräfte. Achtung, Spanngurt auf der Brenner Autobahn südwärts zwischen Brixenfahren und Brixen-Industriezone.
0: Eine sichere Fahrt.

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2: EU-Kommission will Kanada als Sondermitglied. Mobilitätspreis vergeben, heuer schon zum 10. Mal. Und erste Wolken sind aufgezogen. Ich bin Gunde Pichler. Guten Nachmittag.
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2: Zwischen Europa und Kanada liegt ein ganzer Ozean und trotzdem könnten wir bald viel enger zusammengehören als bisher. Die EU will für Kanada nämlich eine Art Sonderstatus in der Europäischen Union. Das hat Kommissionspräsidentin Ursula von der Leyen heute in ihrer Rede zur Lage der Union gesagt. Sie wolle die Tür öffnen, damit Kanada das erste assoziierte Mitglied der EU werden kann.
4: I would like to work with you on opening the door for Canada to being the first associate member of the European Union.
2: Was das überhaupt bedeutet und wie stark die Partnerschaft dann wirklich sein wird, das muss noch genau definiert werden. Zu Gast im Saal war auch der kanadische Ministerpräsident Mark Carney, den die Kommissionspräsidentin in ihrer Rede mehrmals direkt angesprochen hat. Morgen hält er selbst eine Rede vor dem EU-Parlament. Die EU geht weiter gegen die Flut von billiger Online-Ware vor. Ab November werden diese Pakete nämlich teurer. Eine Bearbeitungsgebühr wird fällig. Das hat heute das Europaparlament beschlossen. Wie teuer sie sein wird, das ist noch nicht klar, das muss die Kommission erst festlegen. Zahlen müssen aber die Online-Plattformen und nicht die Kunden in Europa, sagt die Kommission. Die neue Gebühr soll die Kosten decken für die vielen kleinen Sendungen von Händlern wie Temu, Shein und Amazon. Schon seit Juli gelten Zollgebühren auf Pakete im Wert unter 150 Euro. Der Südtiroler Mobilitätspreis feiert heuer sein 10-jähriges Jubiläum. Auch heuer hat das Land wieder Initiativen rund um die nachhaltige Mobilität ausgezeichnet. 8 Projekte sind heute prämiert worden. Es sind Aktionen von Schulen, Gemeinden, Vereinen und Verbänden wie sichere Schulwege, attraktive Fuß- und Radwege und Mobilitätskonzepte für Firmen. Nachhaltige Mobilität ist ein breites Thema, zu dem wir alle beitragen können, sagt Jurymitglied Harald Reiterer von der Transportstrukturen AG des Landes.
5: Und da ist es wichtig, dass immer wieder auch Innovation mit hineinkommt. Es gibt immer Projekte, die die Mobilität verbessern, effizienter machen, angenehmer und einfacher gestalten. Und das ist ein ständiger Kreislauf, der uns das Leben angenehmer machen sollte. Und schlussendlich geht es einfach um Lebensqualität.
2: Bei den Schulen hat heuer das Realgymnasium Bruneck gewonnen mit einer sicheren Radschulwegkarte. Bei den Gemeinden ist St. Ulrich Sieger mit einer Aufwertung der Kirchsteige und Fußwege. Die Polizei hat in Bozen eine Frau festgenommen, ihr wird Raub vorgeworfen. Die 35-Jährige soll gestern Nachmittag bei der Rombrücke eine junge Frau angegriffen und geschlagen haben und ihr schließlich die Handtasche entrissen haben. Die Angreiferin ist der Polizei schon wegen ähnlicher Vorfälle bekannt. Sie wurde wegen Raubes festgenommen. Das Diebesgut wurde dem Opfer zurückgegeben. Und noch scheint die Sonne, ein paar Wolken halten sich. Wie es mit dem Wetter weitergeht, das hören Sie gleich.
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1: bisschen so wie die scheinheilige Ruhe vor dem Sturm, Dominik Reich.
8: Ja, noch scheint die Sonne, es sind aber schon die ersten langgezogenen Wolkenschleier zu sehen, so die Vorboten der Kaltfront, die rauscht am Abend und in der Nacht durch, teilweise auch richtig turbulent mit starken Gewittern. Morgen wechselhaft. Wolken, ein wenig Regen und tagsüber auch ein paar sonnige Phasen. Die Temperaturen gehen dann ein wenig zurück auf 17 bis 25 Grad. Jetzt messen wir in Lana 28 Grad, in Göflan 23, in Pfunders 20 und in Wolkenstein 15 Grad.
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8: Achtung, Spanngurt auf der Brenner Autobahn in Fahrtrichtung Süden zwischen Brixen-Fahren und Brixen-Industriezone, Höhe Raststätte. Der Spanngurt liegt genau auf der Überholspur, der Straßendienst ist unterwegs, bitte hier besonders aufpassen. Weiter auf die Brenner Staatsstraße, knapp 2 Kilometer Stau in Fahrtrichtung Bozen zwischen Schrambach und Klausen bei der Baustelle. In den Städten geht's langsam los mit dem Feierabendverkehr. Straßen werden voller und voller. In Bozen gibt's schon die ersten Wartezeiten in der Innsbrucker Straße und der Galileistraße zum Beispiel. Viel Geduld und sichere Fahrt.
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1: Wenn sich bei uns ein Feuerwehrkommandant meldet und sagt, bitte ehrt unseren Feuerwehrmann, ja, weil er Großartiges geleistet hat, dann machen wir das natürlich sehr, sehr gerne. Es hätte ein Großbrand werden können. Unsere Südtiroler des Tages haben den aber verhindert. Ja, diese Sahner-Heldengeschichte gleich hier bei uns.

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1: Held will er keiner sein, aber für uns ist er einfach ein großes Vorbild für ganz viele. Markus Groß aus Northeim. Er verhindert, weil er schnell handelt, einen Großbrand. Letzte Woche Freitag war's. Da bemerkte er mit seinem Schwager Rauch am Obermacherhof in der Saarner Fraktion Öttenbach, vielen bekannt als Wanderausgangspunkt oberhalb von Saarntein. Markus, hallo, erstmal erzähl du bitte weiter.
2: Hoi, grüß dich. Ja, genau. Wir haben gewählt das Weichhöhlen für den Alp. Und dann haben wir schon gesehen, dass das Rauch aussteigt. Mhm. Dann sind wir noch in der Sogene, nach Haufen Rauch und dahinter schon die Flammen auch. Wir haben noch eben kein Löschmaterial vor Ort gehabt. Und dann sind wir schnell zu den Nachbarn neu gesetzt. Mhm. Und dann haben wir eben gewusst, dass wir ein Schlauchmaterial haben. Und dann haben wir miteinander viel in das Zeug angelegt. Sind auch gefahren und oben nach einem Löschangriff gestartet.
1: Ja, du hattest schon deine Kollegen von der Feuerwehr auch alarmiert, aber klar, bis die in Öttenbach auf gut 1600 oben ankommen, habt ihr wertvolle Löscharbeit mittlerweile geleistet und ein Übergreifen der Flammen auf das Nebenhaus verhindert. Das Sägewerk ist abgebrannt, aber Gott sei Dank ohne Verletzte.
2: Ja, genau. Es ist kein Passant zu Schaden gekommen, das ist das Gute und Logischste. Der Sachschaden ist halt auch groß, aber halt kann man richten.
1: Ja, du bist selbst Feuerwehrmann, also für dich selbstverständlich zu handeln, zu helfen. Aber das ist gelebte Zivilcourage, wie man so schön sagt, die wir alle innehaben sollten.
2: Ja, das ist schon sehr wichtig, weil man kann halt den Anfang kann man viel retten. Je länger das dauert, desto größer wird halt der Schaden vor allem.
1: Ja, lieber Markus, du bist mit deinem Schwager und den Nachbarn vom Untermacherhof unser Südtiroler des Tages heute.
2: Ja, danke schön. Der Geld geht. Weißt du nicht.
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0: schönen Feierabend zu Melanie Sie oder halt hoffentlich schon. Ja, was geht denn bei Ihnen heute noch? Also, wenn wir Südtirol 1-Star Thorsten Einarsson fragen würden.
1: Ich brauche halt wirklich einen Berg oder irgendwas, wo ich einfach rauflatschen kann und mich keiner nervt.
0: Ja, da spricht uns einer aus der Seele, gell? Gleich hier bei uns.
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16: Brian ist ein gewöhnlicher Kurierfahrer und bringt ein biomedizinisches Paket in ein abgelegenes Krankenhaus.
17: Echt jetzt? Ich arbeite gerade. Das könnte das Herz eines 8-jährigen Jungen sein oder das Gehirn irgendeiner Mutter.
16: Dieser Lieferauftrag, alles andere als gewöhnlich.
17: Hey Babe, es tut mir leid, dass vorhin die Verbindung abgebrochen ist. Es ist was passiert. Und ich kann die Polizei nicht erreichen.
16: Ein Ort voller mutierter Menschenkreaturen.
18: Alles, was in dieser Stadt passiert ist, hat sich innerhalb weniger Stunden entwickelt. Du hast keine Ahnung, was du da in den Händen hältst.
16: Resident Evil, ab morgen im Kino.
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0: Südtirol 1 von der Arbeit raus und gleich nach Hause? 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
1: Eint Beins in Unterland.
2: Kino und Ausstellung zugleich in Neumarkt. Eine Reise des Verstehens erwartet Sie heute Abend. Ab 20 Uhr läuft die Filmrolle. Im Weltraum gibt es keine Gefühle.
3: Du musst meinen Bruder treffen. Er sagt, Gegensätze ziehen sich an und ihr beide seid Gegensätze.
4: Ich heiße Jennifer.
3: Ich mag Leute nicht anfassen.
4: Guck, ist das nicht toll? Was machst du denn da?
3: Du hast mich angefasst.
2: Simon hat Asperger. Sein Bruder Sam Probleme mit Frauen. Zum Film läuft eine Bilderausstellung zu Menschen mit besonderen Bedürfnissen. Der Film läuft ab 20 Uhr.
5: Halt bei uns in Überholz.
2: Saxophon und Orgel. Werner Mayer, Sopransaxophon. Manfred Sinn, Altsaxophon, begleitet an der Orgel von Hans-André Stamm. Pfarrkirche Kaltern, 20.30 Uhr.
6: Heute bei uns in Meran.
2: Irish Roots and Irish Dreams. Daniel Hope mit seiner Band Lunasa. Irische Wurzeln, irische Träume. Stadttheater Meran, 20.30 Uhr.
7: Heint in Bozen.
2: Eine Reise durch die klassische persische Musik, dem Dastgah. Das Ensemble Sepidar erwartet Sie in der Gärtnerei Schulian zusammen mit Sepide Reisadat, die dem Abend ihre unverkennbare Stimme verleiht. Zwischen Vergangenheit, Gegenwart und Zukunft ab 20 Uhr.

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1: 1. Sehr cool, dass Hockey wieder losgeht. 17:30 haben wir's.
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1: Ja, in unseren Städten sind viele Straßen bummvoll im Feierabendverkehr. Dominik Reich.
3: Die typischen Strecken sind betroffen. In Bruneck der Nordring zum Beispiel besonders. In Bozen die Galileistraße, die Innsbrucker Straße, die Drususallee, die Meraner Kreuzung, der Grieserplatz. Allgemein natürlich die Stadtausfahrten und Ortseinfahrten überlastet. Auf der Brennerautobahn in Fahrtrichtung Süden stockt in Nordtirol zwischen Schönberg und Innsbruck ca. 2 Kilometer.
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3: Auf den sehr sonnigen Nachmittag folgt ein nasser Abend. Das Wetter schlägt in den nächsten Stunden komplett um. Eine Kaltfront faucht daher. Mit Regen und Gewittern geht's durch die Nacht. Morgen dann kunterbunt. Die Sonne scheint zeitweise. Immer wieder aber auch wolkig und nass. Die Temperaturen erreichen 17 bis 25 Grad. Jetzt messen wir in Auer 27 Grad, in Eiers 22, in Platt 19 und in Vernackt 16 Grad.
1: Mehr fauchen kannst du nicht, Dominik, gell?

0: Rockset in Südtirol 1 live hier bei mir. Ich bin Magdalena Dummel. Einen schönen Mittwochabend. Ein Thema, an dem wir momentan einfach nicht vorbeikommen, die neue Wahlkreiseinteilung. Und unser Möchtegern-Landeshauptmann spitzelt ja schon auf eine neue Kandidatur in Zukunft mal vielleicht unter Umständen. Er hat nur das Wort Wahl gehört und sofort war seine Aufmerksamkeit da. Sein Kommentar dazu gleich in der Südtirol 1 Comedy.
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0: Willkommen bei uns. Wo sich was tut, ist er hier natürlich nicht weit, unser Brenner.
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13: 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Enker, Wähler ist der nächste Landeshauptmann.
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13: Ja, weil es hab ja sicher gehört, dass in Zukunft bei den Senatswahlen das ganze Unterland nach Meran kommt. Hab ich mir schon gedacht, das ist wohl ein Blödsinn, um den Meran so viel Platz für den ganzen Unterland. Aber anscheinend hat die SVP nichts machen können, gell? Wobei ich hätte ja eine Idee gehabt, gell, wie man das verhindern hätte können, weil ich habe gesagt, schau, in Wolch und in Rom geht's ja leider um, einen sicheren Sitz zu kriegen, gell? Und deswegen bin ich zur Mama und sag, Mama, bei der Panda tut eh schon lang der Beifahrersitz wackeln, wieso bauen wir den nicht aus und leichen in den römischen Politikfiguren, oder haben sie einen sicheren Sitz mehr und geben wir Ruhe, gell? Ja, hat die Mama gesagt, nix da, in die Römer leichen wir keinen Sitz, weil wenn der den oder den Sitz zurückgeben, kriegst du den Politiker nicht mehr, der draufpickt. Also, für einen Landeshauptmann, der jede Sitzgelegenheit wahrnimmt, Herrn Sprenner wählen und damit Südtirols erst.
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3: Italien, nächstes Jahr keine Steuer auf kleine Autos und Motorräder. Sonderstatus, EU und Kanada wollen sich weiter annähern. Und über Nacht kommt Regen. Ich bin Gunde Bichler, guten Abend.
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3: Italien streicht im kommenden Jahr die Steuer auf kleine Autos und Motorräder. Das hat die Regierung in Rom heute beschlossen. Diese neue Regel betrifft alle Motorräder und rund 70% der Autos in Italien. Es sind über 14 Millionen. Allerdings hat jeder Bürger nur Anspruch auf eine einzige Steuererleichterung. Ministerpräsidentin Meloni sagt, damit würde die Regierung eine Steuer aussetzen, die von den Italienern am meisten gehasst wird. Die Streichung der Autosteuer gilt vorerst für ein Jahr. Der Staat will den Regionen und Provinzen als Ausgleich für die entgangene Steuer insgesamt 2,3 Milliarden Euro auszahlen. Allerdings kostet die Streichung rund 7 Milliarden Euro, rechnen Experten vor. Die Grenzen der EU könnten bald bis weit über Europa hinausreichen. Kanada soll nämlich das erste sogenannte assoziierte Mitglied der EU werden. Das hat Kommissionspräsidentin von der Leyen heute angekündigt. Das wäre keine volle Mitgliedschaft, sondern eine stärkere Form der Zusammenarbeit. Der Südtiroler EU-Parlamentarier Herbert Dorfmann sagt, diese Partnerschaft sei ein wichtiges Signal an die USA.
5: Wenn die Vereinigten Staaten von Amerika nicht mehr bereit sind, die Prinzipien von Freiheit und Demokratie in der Welt hochzuhalten, dann muss sich die Europäische Union nach neuen Partnern umschauen, welche gemeinsam mit der Europäischen Union diese Prinzipien weiter verfolgen. Und dazu gehört ganz sicher Kanada.
3: Der kanadische Ministerpräsident Carney war bei der Ankündigung heute im EU-Parlament dabei. Morgen wird er dort eine Rede halten. Die EU will die Flut aus Billigpaketen im Onlinehandel eindämmen. Ab November wird auf diese Pakete eine Bearbeitungsgebühr fällig. Das hat das Europaparlament heute beschlossen. Die Höhe der Gebühr wird die EU-Kommission noch festlegen. Zahlen müssen die Online-Plattformen und nicht die Kunden in Europa, sagt die Kommission. Schon seit Juli gelten Zollgebühren auf Pakete im Wert unter 150 Euro. Für die Bäcker hier bei uns in Südtirol gibt es ab sofort mehr Geld. Sie haben zusammen mit den Fachgewerkschaften und dem Wirtschaftsverband HDS den Landeszusatzvertrag überarbeitet und auch schon unterzeichnet. Er gilt seit 2 Wochen. Die bisherigen Beträge sind verdoppelt worden. Tobias Schmidt, selbst Bäcker in Lana, ist zufrieden mit dem Abkommen.
6: Die höchsten Kategorien, da liegen wir bei 50 Euro, die sind jetzt dann ungefähr auf 100 Euro eingegangen. Und bei den niederen Kategorien sind wir von 33 auf 66 Euro gegangen. Aber die Grundregel ist, dass sich das Zusatzelement verdoppelt hat.
3: Diese Bruttobeträge kommen zum nationalen Kollektivvertrag dazu. Netto sind es etwa 50 bis 75 Euro, die dann effektiv am Monatsende auf dem Konto landen. Der Zusatzvertrag soll aber auch für Bäckerlehrlinge einen Motivationsschub bedeuten. Wenn sie das Schuljahr mit der Note 8 abschließen, bekommen sie im folgenden Jahr 5% mehr Lohn. Und dicke Wolken bringen in der Nacht Regen und Gewitter. Gleich hören Sie mehr zum Wetter.
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2: viele schauen zwar gerade noch der Sonne zu, aber die Regenshow, die geht so langsam los. Dominik Reich.
0: Am Reischenpass regnet es schon. Vom Finchgau her kommt die Regenfront jetzt ins Land. Am Abend und in der Nacht platscht es teilweise auch so richtig. Also Rambazamba. Morgen dann nicht mehr so schön wie heute. Es bleibt einem Wechsel aus Wolken, Regen, Sonne und 17 bis 25 Grad. Aktuell messen wir in Mühlbach 23 Grad, in St. Martin im Passaia 24, in Pfaden 26 und in Prat 21 Grad.
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0: Feierabendverkehr. In den Städten geht's rund, alle auf dem Heimweg. In Brixen stockt's in der Peter-Meyer-Straße, Dante-Straße, Albini-Straße, Veneto-Straße. In Bozen kommt's zu Wartezeiten. In der Galilei-Straße zum Beispiel, in der Drususallee oder auch von der Meraner-Kreuzung stadtauswärts bis zum Billhof. Über 2 Kilometer Stau auf der Brenner Staatsstraße in Fahrtrichtung Bozen zwischen Schrambach und Klausen bei der Baustelle. Falls Ihnen sonst was auffällt, gerne anrufen die 800 17 50 50. Sichere Fahrt.
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2: Wenn wir gleich aus der Lahner-Gegend jemanden ganz laut aufatmen und Gewinner jubeln hören quer durch Südtirol, dann macht der Winkler heute das Rennen im Südtirol 1 Fashion Duell. All eyes on die Bootsschuhe, unser Motto heute. Welcher Look hat Ihnen besser gefallen? Wir schließen das Voting. Wir lassen den Winkler anscheinend noch ein bisschen warten auf seinen ersten Sieg. Wieder Sieg für mich, für die Dummel. Wahnsinn, großes Dankeschön. Aber gleich freue ich mich noch mehr, jemanden 500 Shopping-Euros zu überreichen. Schmeißen gleich den Zufallsgenerator an und dann bitteschön auch rangehen, gell, wie immer. Schau, ich warte nur, bis mir das irgendwann um die Ohren fliegt hier. Karma und so, gell.

0: Lola Young, perfekter Song, um in den Abend zu starten und genau die richtige Brise nochmal durchzuatmen. Denn wir wollen jetzt natürlich alle wissen, wer sich die nächsten 500 Euro schnappt.
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0: Um die dann auch zu verschoppen à la Grande, sich ein richtig schönes Teil für den Herbst, Winter gönnt. Unter allen, die mitgevotet haben, es sind echt brutal viele, fischt jetzt natürlich wieder unser Zufallsgenerator unseren nächsten Gewinner. Und es ist auch heute eine Gewinnerin, Karin Stroffnecker aus Montan.
2: Ja, hallo.
0: Money, money, shopping money. Freu dich, du hast gewonnen.
2: Ja.
0: Super!
2: Ja, perfekt. Ja, super. Freu mich, ja, voll.
0: Ja, megamäßig. Also die Überraschung ist mehr als geglückt, ha?
2: Ja, super. Heute in der Früh habe ich das einmal gesehen, wenn man denkt, ja, jetzt klicke ich da einmal, aber halt, das hätte ich jetzt nie gedacht. Das ist ja super.
0: Ja, super. 500 Euro für Maximilian. Gönn dir was Schönes.
2: Ja, danke, danke, danke.
0: Ich habe gesehen, du hast ja für den Winkler gewotet. Also leider ist er diese Woche immer knapp hinter mir, deswegen vielleicht deine Trostbotschaft an ihn an dieser Stelle.
2: Er schaut richtig gut aus.
0: Und er wird sicher auch noch gewinnen, sag's.
2: Ja, auf alle Fälle. No ist lang nicht Ende.
0: Das stimmt. Aber wir gratulieren nochmal zu 500 Euro. Super.
2: Ja, danke, danke, danke, danke.
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0: so langsam zur Ruhe kommen hier mit uns gemeinsam. Und da habe ich natürlich die perfekte Sängerin an unserer Seite dafür. Zum Runterkommen, Olivia Rodrigo. Jetzt zu Feierabend mal einen Gang runterschalten, bevor morgen wieder der ganze Wahnsinn von vorne losgeht.
1: Das war's.
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1: Mit Daniel Winkler. Ab nach Shanghai heißt es für die besten Junghandwerker im Land. Die World Skills stehen an.
3: Ja, auf jeden Fall. Die Chance hat man auch einmal. Es sind insgesamt 22 Stunden zu arbeiten. Und innerhalb von den 4 Tagen müssen wir noch ein Möbel herstellen mit Schubladen, Tieren, Furnierarbeit.
1: Im frühen Frühquiz diesmal Alexandra aus Eicher. Und wer hat gestern bei unserer Fashion Week gewonnen? Magdalena oder ich?
4: Die Magdalena?
1: Ja!
4: Ehrlich? Okay.
1: Leider. Aber du hast gewonnen, das ist das Wichtigste. Glückwunsch!
4: Danke, Daniel.
1: Bravo! Der Tag des Rosinenbrotes heute hat ja den offiziellen Feiertag, sowas gibt's auch. Es sind ja einige von uns keine Fans von Rosinen, gell? Wobei, die waren ja auch mal knackig, diese Trauben.
0: Was schaust du jetzt mich so an?
1: Weil wir alle mal knackig waren, deshalb.
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9: Halb sieben.
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9: Viel Geduld auch weiterhin gefragt im Feierabendverkehr. Dominik Reich.
10: Es staut in den Städten und bei den Stadtausfahrten. Die Bozner Stadtausfahrt, Meraner Kreuzung, Meeoberbrücke, Billhof, besonders überlastet gerade. Galileistraße, Drususallee, Innsbrucker Straße gehören aber auch zu den Stau-Hotspots noch immer. Über Nacht gesperrt wird die Brenner Staatsstraße zwischen Brandsold und Steinmann-Wald. Es wird asphaltiert zwischen 20 und 6 Uhr. Umgeleitet werden sie über Leifers. Auf der Brenner Autobahn ist die Einfahrt Trient Nord Richtung Norden gesperrt, auch zwischen 20 Uhr und 6 Uhr wegen Arbeiten.
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10: Im Großteil des Landes immer noch Sonne und Wolken. Westlich von uns in Graubünden ist die Kaltfront aber schon voll aktiv. Über diese Svenna-Gruppe kommt der Regen über Nacht zu uns allen herein. Morgen starten wir teilweise nass noch. Tagsüber bleibt es wechselhaft und ein bisschen kühler als heute bei 17 bis 25 Grad. Jetzt messen wir in Frankart 27 Grad, in Blaus 25, in Sarntein 20 und in Pfalz 17 Grad.
9: Einen feinen Abend.
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0: schönen Mittwochabend. Südtirol 1 live mit Magdalena Dummel. Wenn dich der Lehrling irgendwann überholt, oder sagen wir mal fast überholt, weil bis Ugel auf dem Level von David Guetta ist, braucht's noch ein bisschen. Er ist sein absolutes Idol, ganz großes Vorbild und das hört man auch. Er liefert uns immerhin den Sommerhit 2026 heuer. Ugel, Move into the Sun. Perfekt, um gleich laut aufzudrehen und halbwegs die Nerven im Feierabendverkehr zu behalten.
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0: Dua Lipa auf Südtirol 1. Wir haben es 10 vor 7. Ab zu den Nachrichtenkollegen.
1: Nächstes Jahr keine Steuer auf Autos und Motorräder. Bäcker bekommen mehr Geld mit neuem Zusatzvertrag. Und über Nacht kommt Regen. Ich bin Gunde Bichler. Guten Abend.
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1: Italien setzt im kommenden Jahr die Steuer auf kleine Autos und Motorräder aus. Das hat die Regierung in Rom heute beschlossen. Die Steuer auf Motorräder und auf Autos unter 80 Kilowatt wird gestrichen. Das hat Ministerpräsidentin Meloni nach der Regierungssitzung gesagt.
3: Wir haben deciso di abolire in modo strutturale il bollo auto per tutte le macchine di piccola e media potenza, cioè quelle fino a 80 kilowatt.
1: Das betrifft rund 14,5 Millionen Fahrzeuge. Jeder Bürger hat nur Anspruch auf eine einzige Steuererleichterung. Die Streichung der Autosteuer gilt vorerst für ein Jahr. Der Staat will den Regionen und Provinzen als Ausgleich für die entgangene Steuer insgesamt 2,3 Milliarden Euro auszahlen. Allerdings kostet die Streichung rund 7 Milliarden Euro, rechnen Experten vor. Auch der Rabatt auf Diesel wird verlängert bis 5. Oktober. Für die Bäcker bei uns im Land gibt es mehr Geld. Der Landeszusatzvertrag wurde nämlich von Gewerkschaften und Wirtschaftsverband HDS erneuert. Die bisherigen Beträge in diesem Vertrag sind verdoppelt worden. Die höchste Kategorie erhält jetzt statt wie bisher 50, künftig 100 Euro brutto mehr. Der Zusatzvertrag enthält aber auch Pflichten für die Bäcker, sagt Sandro Pellegrini. Er ist Vizepräsident im HDS.
4: Wenn einer jetzt nicht gut mitspielt, dann wird er auch einigermaßen ein bisschen bestraft. Das heißt, unnötige Krankenstände haben dann auch auf den Lohnstreifen eine Auswirkung. Oder wenn zum Beispiel ein Mitarbeiter, ein Fahrer oder so willkürlich oder weil er Unaufmerksamkeit mit sich gebracht hat, einfach Schaden den Betrieb anrichten, kann er dort auch zur Kasse gebeten werden.
1: Der neue Vertrag kommt ca. 1500 Angestellten in rund 100 Bäckereien hier bei uns zugute. Die Stadtpolizei hat in Bozen heute wieder ein illegales Schlaflager geräumt, diesmal unter der Talverbrücke mitten im Stadtzentrum. Dort waren mehrere provisorische Schlafplätze eingerichtet. Grund für die Räumung sind die Nähe zum Wasser und die Verwahrlosung des Platzes, heißt es von der Gemeinde Bozen. Mitarbeiter des Müllbetriebs SEAP haben die Decken, Schlafsäcke und vieles mehr entfernt. 7 Personen haben die Polizisten angetroffen und kontrolliert. Sie haben alle eine gültige Aufenthaltsgenehmigung. Lautes Türen knallen, Musik bis spät in die Nacht, Hunde ohne Leine im Garten. Im Zusammenleben von Menschen in Kondominien gibt es immer wieder Probleme und Streit. Ganz besonders in den Häusern des Wohnbauinstituts. Deshalb haben Wohnbaulandesrätin Uli Meier und das WOBI zusammen eine neue Initiative gestartet für mehr Respekt mit neuen Tafeln, die auf die Hausregeln hinweisen. Sie enthalten zudem einen QR-Code, der zu einem Online-Formular für Beschwerden führt. Die ersten Tafeln hängen schon in den Häusern. Insgesamt werden 100 angebracht im ganzen Land. Und morgen wird es wechselhaft mit Sonne, Wolken und Regen. Gleich hören Sie mehr dazu.
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0: Regen in der Luft, Dominik Reich.
14: Vom Finchgau her einmal Regenwascher für alle über Nacht. Eine Kaltfront gibt Gas, teils auch mit Gewittern. Morgen dann wechselhaft mit Sonne, Wolken und immer wieder ein paar Regenschauern. Das Ganze bei 17 bis 25 Grad. Aktuell meldet Kollmann 24 Grad, Völs 21, Benz 17 und Hintermartell 12 Grad.
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14: Es ist noch so die letzte Welle im Feierabendverkehr in den Städten. Bei den Stadtausfahrten stockt es immer noch kurzstreckenweise. Nachtbaustellen mit Sperren von 20 bis 6 Uhr haben wir auf der Brenner Staatsstraße zwischen Branzoll und Steinmann-Walz mit Umleitung über Leifers und auf der Brenner Autobahn in Fahrtrichtung Norden bei der Einfahrt Trient Nord. Allen unterwegs, sichere Fahrt.
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0: Zwischen es wird immer früher dunkel und Regen ist im Anmarsch, schreit das einfach nach einem gemütlichen Abend auf der Couch. Bevor das aber wieder komplett ausartet, stundenlang suchen und am Ende geht sich nichts mehr zu schauen aus. Das kennen wir einfach alle. Unser Streaming-Tipp der Woche, gleich für Sie.

0: Mittwochabend mit Südtirol 1. Ja, ein Mittwochabend, der für Sie heute noch richtig spannend werden könnte mit unserem Streaming-Tipp. Ein kleiner Junge wird entführt und die Mutter muss alles dafür tun, um ihn zurückzuholen. The Runner. Lukas Augscheller.
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3: Maya ist Anwältin und sie ist Mutter. Um ihren Kopf frei zu kriegen, geht sie gerne mal joggen. Aber bei einem Lauf bekommt sie einen sehr beunruhigenden Anruf.
4: Noah ruft an. Okay, was haben wir jetzt schon wieder vergessen?
5: Ich habe gar nichts vergessen, Maya.
4: Wer ist da? Warum haben Sie das Handy meines Sohnes?
5: Weil ich deinen Sohn habe.
4: Was?
5: Das Spiel ist eigentlich sehr einfach. Du befolgst meine Regeln und Noah lebt. Kennst du das Excelsis Hotel?
4: Ja.
5: Renn dorthin.
3: Also rennt sie los. Und warum das alles passiert, das wird recht schnell klar.
5: Dein Kronzeug wird heute gegen meinen Auftraggeber aufsagen. Aber du wirst ihn vorher töten.
4: Ich kann keinen umbringen.
5: Ich glaube, du kannst. Du hast eine Stunde.
3: Da hilft dir jetzt auch kein Jurastudium. Jetzt geht's um alles. Wie kann sie ihren Sohn retten? Und es geht ja auch nicht nur um ihn.
5: Denk an die Regeln, Maya. Gehorchst du nicht? Viele Menschen werden sterben. Nicht nur Noah.
3: Eine spannende Jagd gegen die Zeit und gegen einen Unbekannten. The Runner auf Amazon Prime Video. Von mir gibt's 5 von 5 Streaming-Sternen.

0: einen ganz relaxten heute im besten Fall. Und mit Temple City lassen wir uns auch bei der Arbeit nicht stressen. Gleich wie gesagt, bleiben Sie.
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0: Südtirol 1 Live mit Magdalena Dummel. Einen schönen Mittwochabend. Wenn sich bei uns ein Feuerwehrkommandant meldet und sagt, bitte ehrt unseren Feuerwehrmann, ja, weil er Großartiges geleistet hat, dann machen wir das natürlich sehr, sehr gerne. Markus Groß aus Northeim hat einen Großbrand verhindert.
1: Wir haben gewählt das Viechhöhlen für den Kalb. Und dann haben wir schon gesehen, dass das Rauch aussteigt. Dann haben wir gesagt, okay, müssen wir schauen, was ist denn, wenn wir in der Sau rein, nach Haufen Rauch und sind hinter schon die Flammen auch. Und wir haben dann eben kein Löschmaterial vor Ort gehabt, weil es genau zusammengebrannt ist, weil sie uns hatten. Und dann sind wir schnell zu den Nachbarn neu gesetzt. Und dann haben wir eben gewusst, dass wir ein Schlauchmaterial oben sind auch gefahren und oben nach einem Löschangriff.
0: Markus, sein Schwager und natürlich auch die Nachbarn. Alle unsere Südtiroler des Tages heute. Die komplette Sarner Heldengeschichte zum Nachhören auf südtirol1.at und auf den Socials finden Sie auch ein Video heute dazu.
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1: Einen schönen Mittwochabend, ja, ruhiges Wetter tagsüber. Über Nacht geht's dann ganz schön zu, Dominik Reich.
2: Eine Kaltfront zieht einmal quer durch vom Reschen her bis Winterbach. Nass wird so gut wie überall. Im Schnitt kommen um die 20 Liter pro Quadratmeter zusammen. Bei Gewittern auch gleich mal viel mehr. Morgen starten wir teilweise nass und mit 10 bis 17 Grad. Tagsüber werden es dann 17 bis 25 Grad, also immer noch sommerlich, wenn auch nicht mehr so warm. Sonst so Aprilwetter mitten im September mit Wolken, Sonne und Regentropfen.

0: Jan und Anine auf Südtirol 1, einen schönen Abend.
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0: Zunehmender Mond im Schützen bringt jede Menge Tatendrang und Optimismus mit sich. Daniel Reiner.
2: Das ist das perfekte Timing, um ein größeres Projekt anzugehen, das schon viel zu lange aufgeschoben wurde. Wer für den Feierabend Sport geplant hat, eine Runde Radfahren oder ein zügiger Spaziergang an der frischen Luft bringen den Kreislauf heute besonders gut in Schwung und nach der Arbeit wird der Kopf so richtig gut durchgelüftet.
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1: Alec Benjamin und gleich Gracie Abrams. Meine Rausschmeißer für heute, das war Südtirol 1 Live mit Magdalena Dummel. Wünsche Ihnen noch einen schönen Abend mit Südtirols bestem Musikmix. Ich sag bis morgen, eine gute Zeit, machen Sie es gut.

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2: Ray Garvey und Imran.

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1: Lai und David Puentes, Golden Summer.
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